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1: Ah, Schelka, ich komme ein bisschen später dazu, wie immer nach der Ferien, schenken wir die erste halbe Stunde. Ein bisschen später RTO bei uns. Ja, wir sind noch irgendwie in Erinnerung am Schwelgen vom Wochenende. Du vielleicht auch, ich weiß nicht, was du hast gemacht. Vielleicht bist du auch im Energy Air gewesen. Wärst du einer von 40'000, die, glaube ich, das Wochenende in bester Erinnerung haben.
2: Also, ich muss sagen, Energy Air war der Shit.
3: Es war echt der Shit!
1: Wir schauen und hören noch mal ein bisschen zurück heute Morgen. Das heisst, von vielen Themen begleiten dich durch den Tag, durch den Menti, bis mit dem Zähne. Jetzt haben wir 5. Guten Start.
4: Hey, I'm Olivia Rodriguez.

0: Das ist Energy am Montagmorgen, wo ganz auf noch ein bisschen müde sind vom Wochenende. Auch die mit uns bis spät in die Nacht gefeiert haben.
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0: Ja, das war gigantisch. Premiere das Mal in Luzern auf der Almend. Bei bestem Wetter. Was war das Highlight für die 40.000, die am Sommerfinal gefrönt haben?
2: Hecht ist super. Ja, das Lied, das ist super.
0: Ja, Hecht, die haben wie immer abgeräumt.
3: Hey, das Energy war super cool. Ja. Und mein Highlight ist, dass ich den Hecht berührt habe.
0: Sogar der Hecht. Auch der Stefan, der Frontmann, der wieder alles gegeben hat. Es gibt ganz viele Bilder, Videos, die du aktuell kannst anschauen kannst. Das auf der Insta-Seite von Energy Air oder auf energy.ch.
4: Das Wetter hat gestimmt, ja. Das Bier hat gestimmt, ja. Die Stimmung hat gestimmt. Ja. Alles zusammen mit dem Lichtereffekt. Acts, alles super gewesen. Ich habe keine Stimme mehr.
0: Also wenn nicht dabei bist, gewesen, also das Wetter eh toll, das hast du aber durchgespürt das Wochenende. Und natürlich auch die Lichtshow und die Bühne, gang dir das mal reinziehen. Hey,
5: die Energy, wir kommen wieder!
0: Gern geschehen, nächstes Jahr wieder!
1: Danke für dieses Sommerfinale. 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
1: Ein bisschen alles dabei zum Wochenstart. Es bleibt aber sommerlich temperaturmässig. Startet immer bei 15 Grad. Es wird bis 8, 29 Grad. Heute gibt es viel Sonne, aber zwischendurch kann es auch nass werden.
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1: Der Verkehr aktuell noch kein Thema und das hoffen wir, bleibt so, aber garantiert.

0: mit Energy die neue Woche starten. Jetzt der Viertel vor.
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0: Ja, es geht auch noch ein paar so. Heute Menti wieder im Büro und am Energy Air gewesen. Ja, dann könnte es gut sein, dass die Stimme fehlt, weil das ist über Stunden gegangen. Beste Stimmung, super Wetter, Top-Acts auf der Bühne. Für viele Highlights hat auch er gesorgt.
2: Der Michael Patrick Kelly. Ja. Weil er so ein spezieller Mensch ist, weil er so eine Persönlichkeit übergebracht hat, die einem inspiriert, um seine Persönlichkeit zu finden.
0: Genau, das habe ich auch Take That gemeint. Darum haben sie ja mit ihm den Song gemacht und performt sicher eines der Highlights. Was noch?
3: Mein absoluter Highlight war Hecht.
0: Hecht.
3: Wie die performt haben auf dieser Bühne, das ist einzigartig, das war wirklich spektakulär. Die Stimmung war einfach gigantisch. So viele Leute aus so vielen unterschiedlichen Orten. Nein, das ist einfach cool.
0: Das Wetter hat gestimmt, die Stimmung hat gestimmt, was da alles ist abgegangen. Da könnt ihr Schildkröte in der nächsten Stunde noch ein bisschen aus dem Nähkästchen erzählen, was wir Backstage so haben erlebt mit Take That, Gavin James, Blick und Co. Also dranbleiben lohnt sich. Und falls du noch ein bisschen Impressionen genießt und nicht dabei bist vielleicht und noch schauen, was ist abgegangen, dann haben wir schöne Kurzfilme zusammengefasst. Findest du alle auf der Insta-Seite vom Energy Air.
4: Energy, vielen, vielen Dank. Es war einmal mehr super, super geil hier mit euch. Danke vielmals. Hey,

0: Bio Cruise, Ludacris, Break Your Heart. 6 Uhr morgens, 7 September. Guten Start hier.
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0: Mit dem Niki Stettler.
2: Die rechte Seite vom Nationalrat will zwingend an neuen Kampfjets für die Schweizer Armee festheben. Für das soll das Budget mehr als verdoppelt werden. Laut den Tamedia-Zeitungen wie Nationalrätinnen und Nationalräte von der SVP und auch von der FDP der Zusatzkredit dafür von knapp 400 Millionen auf über 1000 Millionen Franken aufschrauben. Für das Geld soll es dafür 36 und nicht nur 30 Kampfflüger geben. Ob das im Parlament aber auch tatsächlich eine Chance hat, das ist noch fraglich. Zum allerersten Mal seit dem Zweiten Weltkrieg gewinnt Deutschland eine Rechtsaussenpartei eine Wahl. Bei den Landtagswahlen im Bundesland Sachsen-Anhalt gehen fast 45% von allen Wählerinnen und Wählern der AfD ihre Stimme. Trotz dem Resultat ist aber noch nicht klar, ob die Alternative für Deutschland denn auch tatsächlich regieren wird. Das, weil die absolute Mehrheit nicht erreicht worden ist und kaum eine andere Partei mit ihr will zusammenarbeiten. Trotz aller Kritik tritt der FIFA-Chef Gianni Infantino nochmal zur Wiederwahl an. Das bestätigt eine Sprecherin von der FIFA. Der Walliser hat schon im April angekündigt, dass er das nächste Jahr für eine weitere Amtszeit will kandidieren. Zuletzt ist er aber immer wieder massiv in Kritik gekommen. Nicht zuletzt auch, weil er Teil von der WM hat wollen an Private verkaufen. Darum hat er auf die Frage nach seiner Zukunft kürzlich auch noch nicht wirklich Klarstellung genommen.
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0: Hey, sind wir stetisch gegangen, aber auch die Nacht wieder irgendwie ein bisschen typisch gewesen. Zwar keine Tropennacht, aber ja, 17 Grad. Zum Start jetzt in die neue Woche. Morgen um 2 ab 6 Uhr. Und wer die Hitze nicht gern hat, ja, der muss jetzt nur noch ein paar Tage durchbeissen. Noch etwa bis Mitte Woche haben wir heisse Temperaturen. Heute können wir noch mal 30 Grad knacken, Mono. Und dann auf den Mittwoch her kommt der Turnaround. Dann geht jetzt das Thermometer runter und wir bewegen uns ab dann die restliche Woche noch um die 20 Grad herum.
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0: Vielleicht heute noch Auto waschen, könnte sich lohnen. Bleibt nämlich trocken. Sonst näher immer wieder ein bisschen Regen angesagt. Im Rest der Woche, nebst vielen Sonnenstrahlen. Warum können wir über das Auto waschen reden? Ja klar, weil nichts los ist auf der Straße. Gute Fahrt wünsche ich.
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0: Und mit dir, schön hast du eingeschaltet, schön bist du dabei. Wir haben wieder alles, was das Herz begehrt, musikalisch am Start für dich. Unter anderem Sabrina Carpenter. Mit der lockeren Seite vom Morgen.

0: Manchmal. Aber wirklich nur manchmal erzählen die im Radio wirklich fertig Hafenkäse.
1: Wie zum Beispiel heute Morgen früh, oder?
0: Ja, wie vor ein paar Minuten Fiona. Ich habe gesagt, ja, nein, hey, cool, nochmal heiß, bleibt auch garantiert trocken, kannst du mal das Auto waschen und du kommst wirklich von draussen rein und sagst, Schelker, es schiffen die Ströme.
1: Ja, und zwar wirklich Ströme. Also das Auto ist schon gewaschen, wenn du unterwegs bist. Es schüttet es gerade so richtig oben runter. Aber ich unterschreibe, den Rest vom Tag sollte sicher trocken bleiben und schön weitergehen.
0: Was überlässt es wieder dir? Wer hätte so gesehen, dass der Platzregen da über der Stadt Bern jetzt so runterlässt? Es kann wirklich am Morgen ab und an noch der Fall sein. Aber Themenwechsel!
2: Guten Morgen, Sportfreunde. Raus aus den Betten und hinein in die Bewegung. Der Fortschritt baut sich nicht von alleine auf.
0: Das ist einfach das Motto von dem Montag, 7. September. Wenn ich dich frage, was du am 15. Mai 2027 los hast, ja, dann längst du auch den Kopf und denkst, das ist kein Plan, nicht über ein halbes Jahr im Voraus, was ich dann los habe. Aber Fiona, du hast etwas los.
1: Genau, und zwar bin ich in der Startlinie vom GP, alle Jahre wieder. Ja. Die schönsten 10 Meilen, wie man so schön sagt, finde natürlich auch in der Stadt und ich hoffe, wir sind mit dabei, oder?
0: Wenn du von mir redest,
1: okay,
0: dass ich go mit sag,
1: ich
0: brauche noch ein bisschen Bedenkzeit, aber
1: okay, hast du noch ein Jahr,
0: für viele Läuferinnen in Bern natürlich ein absolutes Highlight, wo vielleicht jetzt auch verregnet sie worden aus auf der Joggingrunde. Und wir haben dir da noch eine grossartige Geschichte.
3: Guten Morgen zusammen, mein Name ist Livia vom Grand Prix von Bern. Ihr werdet in Kürze erfahren, wie ihr die Medaille von den nächsten 5 Jahren am GP könnt gestalten und am Wettbewerb teilnehmen.
0: Livia Stempfli, sie ist Geschäftsleiterin vom Grand Prix Bern. Und da haben sie die coole Aktion ins Leben rufen, wo du jetzt gefragt bist. Das Design von dieser Medaille, das ist bekannt, dass sie doch immer so Läufer drauf, ein Bär ist, glaube ich,
3: ja,
0: drauf.
3: Genau, irgendwie so, ja.
0: Und ich stehe dafür, dass man es eben geschafft hat und die 10 Meilen gesäckelt ist und der Sohung hat überwunden. Und jetzt bist du gefragt, das Ding zu designen. Vorgaben sind nicht wirklich.
3: Eigentlich gar keine Wünsche. Also wir sind einfach gespannt auf jegliche Ideen. Das kann wirklich alles sein. Also das kann jemand sein, der vielleicht die Emotion an diesem Lauf zusammenfasst in einer Medaille. Oder das kann mit Bern zu tun haben oder mit der Aare oder mit der Strecke. Das sind wir wirklich sehr, sehr gespannt und wir haben da gar keine Vorgaben.
0: Und jetzt ist die Frage, Fiona, wie man mitmachen kann.
1: Ja, ganz einfach mal gut überlegen, ein bisschen kreativ werden, irgendein Design zeichnen, Achtung, von 5 Medaillen, nicht nur von einer.
0: Ja.
1: Und dann euch schicken per WhatsApp an 079-655-0844.
0: Ganz einfach, via WhatsApp hast du natürlich die ganze Woche Zeit und du wärst dafür verantwortlich, wie die Medaille für die nächsten 5 Jahre aussieht. Also eine richtig tolle Geschichte, finde ich an dieser Stelle. Fiona, wir müssen gleich noch über das Joggingwetter für die Woche reden. Das machen wir ja auch noch, gell?
1: Also machen wir doch.
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0: sind schon Jennifer Lopez und David Guetta, wenn eine Madonna auf die Bühne steppt.
1: Das ist eine Nummer für sich, das stimmt.
0: Gibt es genau für dich, da bei Energy wie morgen, 20 ab 6 Uhr haben wir jetzt gibt. Und wer ist schon, wer wird Millionär? 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
0: So, Fiona, wann darf ich fertig machen zum Ende?
1: Gerade so.
0: Gerade mal mit breiter Brust in das Game reinstarten.
1: Heute Morgen hast du den Cedric fertig machen, 39 von Egerten. Guten Morgen.
0: Morgen, Cedu.
3: Guten Morgen zusammen.
1: Jetzt empfehle ich dir gerade auch so eine Ansage bringen, dass der Schelker da nicht so auf dem höheren Ross fühlt. Er kommt morgen früh und macht dich schnell fertig.
0: Was hast du das Gefühl, warum qualifizierst du dich besser für das Wissensquiz als ich?
3: Ja, ich bin zweifacher Familienvater und alles, du musst schon noch ein paar Sachen beieinander haben und du erfährst noch viele Sachen.
0: Ja, das stimmt eigentlich. Väter werden auch viel gefragt, ja, das ist für mich jetzt nicht so. Ja gut, okay, komm, ich krebse vielleicht wieder ein bisschen zurück. Was könnt ihr gewinnen, wenn ihr mehr weiss in 15 Sekunden als ich?
1: Zwei Tageskarte für das Brienzer Rothaar, mega perfekt für so eine Herbstwanderung und dazu natürlich auch noch eine Schelker heiß gekocht Tasse.
0: Okay, ist gut für dich, Cedric, wenn ich vorlege mit meinen 15 Sekunden?
3: Tipptopp.
0: Also, bis nachher, hey, hörst du ein bisschen Musik.
1: Geht's mal gespannt. Ich selber habe nämlich kaum einen Punkt geschafft.
0: Oh, das ist nicht gut.
1: Haben wir überlegt, wieso eigentlich nicht mal auf Kreuzfahrt für die Ferien?
0: Oh,
1: ich wollte von dir so die berühmtesten, bekanntesten Kreuzfahrtschiffe hören. Los geht's!
0: Queen Elizabeth, die erste, Queen Elizabeth, die zweite, ist glaube von MSC, sind das Queen Victoria ist vielleicht auch ein grosses Kreuzfahrtschiff. Du meinst schon explizit Schiff, nicht
1: Genau, machst du es gut.
0: Titanic ist im weitesten Sinne auch ein Kreuzfahrtschiff gewesen. Und Costa Concordia auch, aber die sind beide gesunken.
1: Ja, stimmt. Aber Queen Elizabeth 1 und 2 gebe ich dir und Queen Victoria auch 3 Punkte.
0: Titanic ist schon nicht.
1: Nein, sorry, nein. Wir können lieber in die Ferien.
0: Jetzt gehört uns jetzt wieder der Cedric.
1: 4 Punkte. Und dann ist es geschlagen. Ich will auch von dir so die berühmtesten, bekanntesten Kreuzfahrtschiffe nehmen hören. Los geht's.
3: MSC AIDA. Poseidon. Titanic. Queen. Queen Mary 2.
0: Jetzt musst du gut zusammenfassen. Jetzt ist glaube ich langsam auf den richtigen Weg gekommen.
1: Schelker, du hast zwei Schiffe von der MSC aufgezählt. MSC ist ja ein Unternehmen, eben mit einem spezifischen Schiff.
0: Ja.
1: Der Sedu hat nachher auch AIDA aufgezählt, ist auch ein Unternehmen. Jetzt hat nachher auch spezifisch nachher die Schiffsnamen. Und darum, Sedu, wenn ich ganz kleinlich will sein und auch wie am Schelker Titanic abziehen, 2 Punkte hast du dann gemacht.
0: Ach, meinst du, also, meine Nerven fangen jetzt nicht aus dem Ende Morgen. Sedu, tut mir leid.
3: Kein Problem.
0: Eine Schiffslänge Vorsprung, Annika.
3: Das
0: kann
3: so sein. Kein Problem.
0: Es mal wieder Revanche.
3: Sagen wir es mal. Sicher, machen wir.
0: Ciao.
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7: Gute Nachrichten braucht die Welt und gute Nachrichten bekommst du von Niki Stettler.
8: Star Wars Fans haben lange darauf warten und darum haben sie jetzt auch einen Platz in unseren Good News verdient. Es ist ganze 17 Jahre gegangen, bis das Museum zu der Filmreihe kann eröffnet werden. Zuerst wäre geplant gewesen, dass die gut 40'000 Werke, die die Besucherinnen und Besucher demnächst können betrachten können, in San Francisco ausgestellt werden. Das sind die Behörden, die aber nicht wollen und dann sind die Verantwortlichen zuerst noch auf Chicago ausgewichen, aber auch dort haben sie keine Baubewilligung bekommen. 2018 hat dann der Bau zu Los Angeles endlich in Angriff genommen werden und nach Corona und Lieferengpass ist es jetzt am 22. September endlich soweit. Das Museum ist ready. Die Fans dürfen dann dort tausende Objekte, unter anderem direkt aus dem Besitz vom Star Wars Schöpfer George Lucas, bestaunen.
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7: Fiona, man darf sich nicht täuschen von dem Regen. Geht aktuell jetzt noch morgen in den frühen Morgenstunden. Es kommt noch mal richtig gut.
10: Ganz genau. Also einmal mehr ein Sommertag. Sogar 30 Grad gibt es heute Nachmittag im Maximum. Jetzt schon noch ein Spürchen frischer. Gerade die Hälfte aktuell 15 Grad für uns. Und du hast schon gesagt, nass ist es. Aber der Rest des Tages geht dann sicher trocken weiter. Und auch die morgendlichen Wolkenfelder lösen sich dann im Verlauf des Tages immer mehr auf.
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7: Am Energy Ehren. Samstag ist ja das über die Bühne gegangen auf der Luzerner Mount. Bin ich am Tag selber noch in Italien gsi in der Blitzsommerferie.
10: Ja, ich denke, du bist auch mutig. Ich habe es noch ein bisschen verfolgt in den Insta-Stories. Ich denke, Gott, hast du erst auf dem Gotthard irgendwie 4 Stunden vorauftritt.
7: Ich bin unterhalb Genua losgefahren. Unterhalb Genua, Fiona. Und ich musste irgendwie um 2 müssen zu Luzern sein. Es ist, also ja, man hat sich wegen und mit du erkämpft, dass man es geschafft hat. Ich sage nur so viel. Aber jetzt kann man nicht die Speed aufbauen, weil es stockt auf der A1 Zürich-Bern. Also wenn du zu spät dran bist, dann kommst du schon zu spät. 20 Minuten Zeitverlust zwischen Rastegg-Gunzgenort und Verzweigung Lauterbach von Zürich her wegen Verkehrsüberlastung auf der A6 Lyss-Bern. Oh, Stau zwischen Buchsee und Schönbühl. Gute Fahrt.
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0: Shawn Mendes. Bienen Jimmy Morgen. 20 vor 7 jetzt gibt, der 7. September haben wir. Und immer am Montag reden wir über deine Finanzen. Ich frage mich, Alba, Fiona, hey Stars wie ein Shawn Mendes, ich meine, ist auch Finanzproblem.
1: Ich glaube eher weniger.
0: Schon ich, auch die anderen.
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0: Wobei, wenn ich aber Geissens schaue, mit den verwöhnten Kindern, mit den Töchtern. Shania heisst doch die.
1: Ja, genau, Shania, stimmt. Ja.
0: Dort denke ich aber schon, die Reichen haben halt schon auch Probleme, einfach andere Probleme. Und
1: ja, das sind eigentlich First World Problems.
0: Gemeinsame Nenner haben geissens vielleicht auch mit der Laura, weil die fragt sich nämlich, wie es mit den Kindern soll weitergehen.
3: Sollte ich mir Kinder beibringen, zu sparen? Oder dürfen sie ihr ganze Sachgeld einfach so verbröteln?
0: Und die Frage beantworten nicht etwa die Fiona und ich, die Finanzen jetzt auch nicht so im Griff haben.
1: Ich einfach ein bisschen verbröteln.
0: Für das haben wir die Finanzfabio, Finanzinfluencer, Podcaster, einfach einen Namen. In der aktuellen Zeit, wenn es um Finanzen geht, wo sich jede Woche Zeit nimmt für deine Fragen. Und er meint zu diesem Thema von Laura.
4: Ich sehe es so, als Eltern ist es unsere Aufgabe, unsere Kinder aufs Erwachsenwerden vorzubereiten. Und wenn wir ehrlich sind, als Erwachsene, es würde uns allen gut tun, wenn wir etwas würden sparen. Von dem her, ja, absolut, sie sollen sparen, aber sie sollen auch lernen, dass Geld das Werkzeug ist, das da ist, so, wo einem auch kann Freude bereiten kann.
0: Hast du vielleicht einen Tipp, Laura, wie sie das mal angehen kann, das Thema?
4: Wenn es um das Thema Sachgeld geht, machen verschiedene Töpfe. Ich würde sicher ein Töpfe sagen, wo wir sagen, hey, look, das ist dein Sachgeld. Wir gehen in einem Jahr wieder in die Sommerferien nach Italien. Und wenn du dir dort möchtest, etwas kaufen, dann tu doch da jetzt schon anfangen ansparen, oder? Und ob es dann in Salat Jockey geht oder sich einen neuen Fußball kauft, das ist dann eigentlich gleich. Aber sie sollen wie ein Sparziel haben oder einen Zeitpunkt, wo sie sollen sparen.
0: Auf was sparst du, Fiona?
1: Hey, oh, neue Jogging-Schuhe, ganz wichtig, sind wir viel zu teuer nämlich.
0: Setz ich die auf den 15. Mai 2027, dann ist nämlich GP Bern wieder angesagt.
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0: So, noch schnell dranbleiben. Wir haben noch viel vor mit dir. Heute Morgen unter anderem unser Promi-Bärchen und Hasi mit dem Nico Santos dabei. Er, der Manager am Samstag mehr als abgeliefert hat, gibt es auf die 10 vor. Und vorab checken wir noch dein Wochenwetter. Geht's nach Lost Frequencies.
1: Guten Morgen. 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

0: Vielleicht hast ja du heute einen richtigen Mänti-Start verwünscht. Mir ist es so gegangen, am 4 Uhr morgen, wo der Wecker eigentlich hat sollen läuten. Bin ich schon eine Stunde wach gewesen. Am Wecker kann ich zuschauen. Nervt, aber ich hoffe, bei dir ist der Start besser gelückt, obwohl auch der Regen noch schnell heute ein Aufspiel hat gemacht am Morgen früh, aber auch da kommt es besser.
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0: Ich glaube, jetzt ein Motto für den 7. September. Es kann nur besser kommen.
2: Genau, das muss ich gerade sagen. Mein Mäntig hat nämlich genau so angefangen wie raus. Man hat eigentlich den ganzen Tag schön und trocken. Ja. Zack, hat es mich richtig verschifft. Aber dir sollte das nicht passieren, wenn du erst jetzt aus dem Haus gehst. Der Rest vom Tag sollte einfach sicher trocken bleiben. Es gibt einen Mix aus Sonne und Wolken, wie Maximaltemperaturen von rund 31 Grad. Wird nochmal richtig sommerlich verrissen und auch der Dienstag temperaturenmässig fahren wir gerade so weiter. Dann kann es aber gut sein, dass es immer wieder ein bisschen Regen gibt, aber dann doch eher am späteren Abend. Also den Tag durch wird es sonnig und trochen bleiben, bis dann am Mittwoch zuerst mal der Herbst vorkommt. Nicht mehr ganz so heiß, gerade noch so um die 20 Grad und dann sicher Regenschirm einpacken.
0: Also genau, zum richtigen Zeitpunkt haben wir es gefeiert. Das Sommerfinale Energy Air mit vielen, vielen Acts auf der Bühne, unter anderem auch der Nico Santos, der zu reden hat gegeben und aktuell viral geht mit seiner Heimweh Cover-Aktion hat von Plüsch Heimweh gecovert.
3: Hey Leute, es freut mich so sehr, dass wir heute Abend hier sein konnten bei Energy Air und ich habe eine Sache und zwar, ich habe einen Kumpel, der heißt Julie, der ist Schweizer und wir haben eine Wette gemacht und leider haben wir beide die Wette verloren, aber ich will jetzt erstmal einen Riesenapplaus für meinen Kumpel Julie!
0: Und genau mit dem Julie, der nachher Heimweh performt hat, kannst du übrigens anschauen auf der Energy Air Insta-Seite. Genau mit dem Kumpel macht er mit bei Bärchen und Hasi. Wir haben es auf die Seite genommen und das hören wir uns an, vor allem bei Sexfragen. Weide ihn gut herhören.
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1: Geht nach Somber.

0: Wie tönt's, wenn ein deutscher Popstar wie der Nico Santos mit einem Kollegen, der schweizerische Influencer mit dem Juli, der zwar Schweizerdeutsch kann, aber nicht kann singen, Heimweh von Plüsch performt vor 40.000 Leuten? Das wissen wir spätestens seit dem Samstag.
1: Und ich habe Heimweh nach den Bergen, nach dem Schocki und
0: ein Rating von dir, Fiona?
2: Hey, richtig gut. Ich habe fast nicht gecheckt, dass es nicht original ist.
0: Stimmig zündet Nico Santos mit seinem Kollegen Juli. Und darum haben wir es auf die Seite genommen. Also, beziehungsweise Fabienne Wernli hat es gemacht und gesagt, weißt du was, wir machen schnell Hurti, Bärchen und Hasi mit euch, weil ihr seid ja nonstop zusammen unterwegs. Und das lassen wir uns jetzt an.
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2: Bärchen und Hasi Special Edition. Heute mit dem Nico Santos und dem Juli. Hallöchen zusammen.
4: Hallo.
5: Moin moin.
2: Kennt ihr eigentlich unser beliebtestes Beziehungsexamen der ganzen Schweiz, Bärchen und Hasi?
4: Ich habe davon gehört.
2: Spricht sich sogar in Deutschland rum?
4: Es spricht sich rum. Wir werden jetzt gucken, wie wir uns schlagen.
2: Genau, wie gut ihr euch kennt. Das ist Ziel. 3 Fragen geht's drüber. Einstimmen die Antworten. Die ich schicke mir ganz schnell weg. Du schaust, dass du nichts hörst, was der Nico jetzt dann gerade wird beantworten.
6: Okay.
2: Er rennt.
6: Nichts hören.
2: Liebe Nico.
6: Ja.
2: Für was gibst du im Leben zu viel Geld aus?
4: Boah, ich bin echt nicht so ein Big Spender für Essen.
2: Für gutes Essen.
4: Für gutes Essen.
2: Deine größte Red Flag. Was würde vielleicht deine Frau über dich sagen oder du selbst?
4: Ich bin sehr unpünktlich. Ich fluche viel bei Fahrradfahrern.
2: Oh, wirklich?
4: Ja.
2: Also wenn du im Auto bist, dann...
4: Ich fahre im Auto immer, also da kommt dieses Spanisch, also in Spanien flucht man sehr gerne sehr viel, auch bei kleineren Sachen. Also ich habe schon zweimal gehabt, dass Leute mich dabei gefilmt haben und auf TikTok das hochgeladen haben und gesagt, Storytime, wie mich Nico Santos als Hund beschimpft hat.
2: Also komm, du neues Mal gell, auf Spanisch am besten. Wie tönt das?
4: Me cago en tu puta madre, hijo de la gran madre, te voy a reventar la puta. So, also so geht's. So geht's.
2: Ich finde es irgendwie heiß, also ich weiß nicht. Aber vielleicht habe ich nicht verstanden.
4: Ja, also bei mir, also bei den Leuten kam es nicht so gut an, als ich das gesagt habe, sagen wir mal so.
2: Was würdest du sagen, wer von euch beiden, dir oder Julie, hält es länger ohne Sex aus?
4: Also ich sag mal so, Julie ist Single. Ich glaube, der ist eigentlich den ganzen Tag auf der Suche. Obacht, Schweiz, Obacht heute. Ich glaube, ich.
2: Jetzt holen wir zurück, rufen wir gemeinsam, 3, 2, 1.
6: Juli!
2: Sehr gut. Also, look, ich habe den Nico gefragt, für was gibt der Nico am meisten unnötig so ein bisschen Geld aus?
5: Hätte ich gesagt, bei Nico, Essen.
2: Ja, hey, ihr kennt ihn wirklich, nicht schlecht.
6: Mama!
5: Was anderes?
2: Und was ist seine grösste Red Flag?
5: Nico ist schwierig zu erreichen mit Anrufen, Telefonieren, deswegen meldet er sich vielleicht nicht so häufig, wie er sollte.
4: Auch leider, das stimmt, da hat er leider fucking recht. Beim Fußball damals, Juli hat eine sehr, sehr schöne Dachterrasse in Berlin. Da oben wurde die ganze Zeit Fußball gespielt. Ich habe es nicht einmal geschafft, weil entweder kam ich zu spät oder musste wieder direkt wieder weggehen.
5: Ich habe gesagt, du kannst jedes WM-Spiel vorbeigucken. Es gab 104 Spiele, er war ein halbes da.
2: Immerhin, aber ja. Immerhin. Der Wille nicht da. Jetzt sind wir eigentlich schon rausgefallen, also ihr hättet jetzt das Spiel schon verloren. Aber ich stelle gleich noch die dritte Frage. Was hättest du gesagt, wer von euch beiden hält es besser ohne Sex aus? Also ein bisschen länger.
6: Länger.
2: Ja, länger. Wer hält es länger aus?
5: Ich sage, er hat gesagt, er hält selber länger ohne Sex aus als ich.
2: Ah, der gesagt. Und das
5: du Frechdachs, Digga.
4: Bro, du bist Single.
5: Ja, aber du bist verheiratet, du kannst jederzeit, theoretisch.
2: Aber er hat ein Kind, das vermindert die Chance.
5: Ich habe kein Kind, ich weiß nicht, wie geht's?
4: Content Creator und hast Muckis ohne Ende, du kannst auch.
2: Also ich danke auf jeden Fall vielmals für eure Ehrlichkeit. Ihr habt den Friendship Award gewonnen bei Energy.
4: Danke sehr.
5: Der sieht unfassbar schön aus in meiner Vorstellung.
4: Danke, Energy.
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0: Genau. Ab morgen bist du einfach hier wieder dran beim Beziehungsexamen mit deinem Schatz, jetzt auf energy.ch. Ich werde klicken und morgen mit uns zusammen spielen.

0: Die rechte Seite vom Nationalrat will zwingend an neuen Kampfjets für die Schweizer Armee festheben. Für das soll das Budget mehr als verdoppelt werden. Laut den Tamedia-Zeitungen wie Nationalrätinnen und Nationalräte von der SVP und auch von der FDP der Zusatzkredit dafür von knapp 400 Millionen auf über 1000 Millionen Franken aufschrauben. Für das Geld soll es dann dafür 36 und nicht nur 30 Kampfflüger geben. Ob das im Parlament aber auch tatsächlich eine Chance hat, das ist noch fraglich. Elektroautos sind günstiger als Benziner. Das zeigt ein Bericht vom International Council of Clean Transport. Demnach kosten batteriebetriebene Fahrzeuge in der EU im Schnitt ein Drittel weniger als ihre Verbrennerartgenossen. Der entsprechende Bericht wird heute präsentiert. Schon vorweg sind die Autoren aber auf die Gründe eingegangen. Die Batterien werden immer günstiger, während die Treibstoffkosten gerade in jüngster Vergangenheit regelrecht in die Höhe geschossen sind. Zum allerersten Mal seit dem Zweiten Weltkrieg gewinnt Deutschland eine Rechtsaussenpartei eine Wahl. Bei den Landtagswahlen im Bundesland Sachsen-Anhalt gehen fast 45% von allen Wählerinnen und Wählern der AfD ihre Stimme. Trotz dem Resultat ist aber noch nicht klar, ob die Alternative für Deutschland denn auch tatsächlich regieren wird. Das, weil die absolute Mehrheit nicht erreicht worden ist und kaum eine andere Partei mit ihr will zusammenarbeiten.
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2: Fiona, ein kleines Hin und Her, obwohl die Wetterprognose, wenn man sie digital anschaut, ich sage, heute ein schöner Sommertag, ist in Realität von uns einfach immer noch etwas anderes. Und zwar gibt es immer wieder einen Platzregen jetzt am Vormittag.
3: Das stimmt tatsächlich. Ich habe eigentlich wirklich das Gefühl, heute bleibt es richtig schön und vor allem trocken. Dem ist nicht so. Er muss sicher nicht mal am Morgen, Regen ist angesagt, sicher mal den Schirm auspacken, bevor du das Haus verlässt. Aber dann sicher den Rest des Tages setzt trocken weitergehen, auch wenn es jetzt am Morgen nass ist. Und dazu gibt es vor allem sommerliche 31 Grad.
2: Und das ist einmal mehr der Beweis, dass der Regenradar eigentlich auch nicht immer kannst brauchen, weil der zeigt definitiv kein Regen an, aber wenn man eben auf unsere Hörerschaft hört, und das machen wir natürlich, dann sieht man zum Beispiel, dass der Bartli zu Lützelflüh unterwegs ist und ja, Tropfen auf der Scheibe hat. Genau. Und dann kann der Regenradar noch sagen, es hat nichts, wenn es hat, dann hat
1: es. 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
2: Ein riesen Zeug auf der Berner Strasse aktuell. Wir fangen mit dem gröbsten Stau an. 40 Minuten Zeitverlust auf der A1 Richtung Zürich zwischen Aarau, West und Megenwil. Ein Unfall ist die Schuld, nur eine Spur oft. Darum dauert es dort ziemlich sicher noch viel länger und wird sich auch noch ausweiten, der Stau. Auf der Gegenfahrbahn, ja, 20 Minuten Zeitverlust, auch nicht viel besser auf mehreren Abschnitten zwischen Rastegg-Gonsgrad und Verzweigung Lauterbach. Auch zwischen Kirchberg und Schönbühl stocken es noch und auf der A6 Liesbahn zwischen Buchs und Schönbühl ebenfalls.
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2: Und Fiona, ich hätte ja mal einen Song geschrieben für alle, die jetzt gerade auf der A1 im Stau stehen.
3: Ich glaube, ich weiss welchen. Es kommt, glaube ich, Stau drinnen vor, gell?
2: Willst du den hören oder direkt zu Taylor Swift wechseln?
3: Nein, komm, wir hören doch den jetzt noch.
2: Ja, weil ich kann nicht so gut singen wie sie.
3: Also,
2: aber
3: komm.
2: Der Mut dürft es auf jeden Fall.
1: Ja, auf der A1 ist gegen der gleiche

0: Vielleicht gehörst ja du zur Sorte Mensch wie Fiona, der das Leben im Griff hat und Sport an der Tagesordnung ist.
1: Ich liebe den Sport!
2: Das Leben im Griff. Ich mache immerhin gerne Sport, Mann. Das ist schon mal etwas.
0: Ja. Also das ist nicht selbstverständlich, weil Fiona, du kannst auf meiner Seite sein vom Kuchen, wo man eigentlich mehr den Kuchen lieber isst, als dass man etwas macht. Ja, okay. Bei mir ist es mit der Motivation im Moment nicht so, aber darum braucht man Ziel, wo man sich setzt. Und eine gute Möglichkeit ist, sich für einen Lauf anzumelden, auch wenn er schon erst halt nächstes Jahr ist.
2: Genau, wie zum Beispiel der GP, stattdessen hat er gleich schon oder ja, geht dann aber schnell am 15. Mai ist wieder so weit, wo in Bern die Läufer und Läufer in der Startlinie stehen.
0: 2027 natürlich, also ja. Geht schon noch ein Moment. Und gleich, wo wenn wir die schon jetzt motivieren, die gleich anzumelden und dann noch das Gudeli geben, beziehungsweise die Livia Stempfli, Geschäftsleiterin von GP Bern. Sie haben sich nämlich überlegt, dass du zum Designer oder zur Designerin von der exklusiven Medaille wirst, wo dann alle Läuferinnen und Läufer der GP Bern haben absolviert. Hey, simpel einfach kann man da mitmachen, Bedingungen auch keine grosse gestellt worden.
3: Hey, man muss ein bisschen Ideen haben und kreativ sein. Also man muss weder irgendwie Profi sein in irgendeinem Gestaltungsprogramm oder sonst etwas. Das können wirklich Handzeichnungen sein, das kann wirklich etwas Professionelles sein, das ist dann schon auch. Wichtig ist einfach, dass wir die Idee dahinter sehen und schlussendlich ist es dann so, dass der Produzent von dieser Medaille das schon noch muss anpassen, dass man dann eben Medaillen machen kann und dass das nicht irgendwie ein spitziges Konstrukt ist, das einen Meter gross ist und dann um den Hals hängt.
0: Ja, blöd, ja.
2: Genau, das ist auch nicht so gäbig. Aber wichtig ist, es ist ja nicht nur eine Medaille, oder Livia?
3: Es soll eine fünfteilige Serie werden, also die erste im 2027 und dann eigentlich noch vier zusätzliche, also im Ganzen fünf Medaillen, die dann die Läuferin oder der Läufer bekommt im Ziel. Am liebsten natürlich haben die fünf so ein bisschen einen Zusammenhang, dass es so ein bisschen ein Bündel ist, dass es eine Serie ist und die fünf ein bisschen im Zusammenhang miteinander stehen.
0: Das ist Fakt richtig, weil man kann ganz einfach via WhatsApp seine Inputs reinschicken bei uns hier im Morgenrund rein, 079-655-0844. Und was da alles schon reinkommt, ist richtig cool. Hätte ich nicht erwartet, dass es so schnell geht, aber heute klar.
2: Schon kreativen Moment im Morgen früh.
0: Mekai, kannst du natürlich viel entwerfen.
2: Ja, das stimmt.
0: Hat der Simu auch gemacht aus der Energy Community?
4: Guten Morgen, liebes Energy Team. Ich möchte sehr gerne meine Ideen für die Medaillen weitergeben. Und zwar finde ich es sehr, sehr wichtig, dass Minimum der Spruch drauf ist, geht nicht, gibt's nicht. Habt einen schönen Tag. Lieber
2: Gruß,
4: Simu, tschüss zusammen.
2: Gefällt mir noch. Ich kann mir gut vorstellen, noch irgendein Leitspruch, noch ein passendes Objekt, das zu Bern passt. Irgendwie habe ich schon lange etwas im Kopf.
0: Mal. Seine Inputs haben wir schon mal. Jetzt ist deine gefragt. 079-655-0844. Und du bist zur Designerin oder Designer von der Medaille für die nächsten fünf Jahre vom GP

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0: 20 ab 7. Nico Santos bei Energy Hit Music Only und nach ihm eine Kombination, die ich so nicht auf meiner Bingo-Karte hatte, dass es da ein Featuring gibt. Auf der einen Seite der Rapper aus der Westschweiz.
1: Stress
0: auf der anderen Seite. Popmusik von der
1: Linda Ellis.
0: Und mit dem Track hier über Hit gelandet hat. Jetzt tun wir das zusammen im Mixer.
1: Und was geht's draus?
0: Muss gut durchmixen. Und dann ein bisschen stehen und in guter Minute hörst, wie das tönt und die zwei zusammenspannen. Vorab noch schnell über die Highlights vom Wochenende, wo wir müssen reden müssen. Das Energy Air auf der einen Seite, was glaube ich so popkulturell etwas war in der Schweiz, wo man ja, muss thematisieren mit 40'000 Fans auf der Luzerner am Ende.
1: Das war mir eine Show gewesen, hey.
0: Und gleichwohl auch sportlich hat es viele Highlights gegeben für die Tifosi, für die Italiener, für die Scuderia. Es war ein Albtraumtag in Formel 1 in Monza. Und gleichwohl nach 60 Jahren endlich mal wieder ein Italiener, der gewinnt.
2: Kimi
0: Antonelli!
1: Oh, der hat Freude gehabt, so schön!
0: Ja, der hat sicher einen guten Start in die Woche verwünscht. Bei eBay sieht es ein bisschen anders aus.
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0: Da hat man nämlich ausgerechnet am Samstag, wo wir zu Luzern das Energy Air gefeiert haben. Gegen Luzern geschaut.
1: Genau, es war lustig. Also eigentlich sind die Luzerner auf Bern gekommen, wir Berner sind auf Luzern für das grosse Sommerfinale.
0: Es hat einen kleinen Tausch gegeben und dementsprechend hat man das Heimspiel aus eBay Sicht. Und gleichwohl hat es wieder kein Sieg gegeben, sondern wieder ein Torfestival. 3-3. Der Chef, der Jerry Seoane, nach dem Match vielleicht so ähnlich zufrieden, wie es dein Chef heute nach dem Montag wird sein. Lass mal.
4: Grosses Kompliment an die Mannschaft für die Moral, wie sie zurückgekommen ist, wie sie am Schluss nochmal auch zum Teil ein bisschen mehr kopflos, aber Harakiri nochmal alles nach vorne gerührt hat. Also grosses Kompliment für die Moral, aber unter dem Strich, das Resultat steht über allem und mit dem können wir nicht zufrieden sein.
0: Ja, vielleicht ist das ja das Motto bei dir, Ibu.
1: Ja, hey, immerhin, die Moral stimmt.
0: Und Hauptsache, ihr seid auftaucht am Montagmorgen.
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0: Und für IB geht es dann weiter am Samstag gegen Lugano, dann auswärts.
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0: Sorry, ich musste das Brötchen müssen abessen. Darum haben wir den Lady Gaga und Bradley Cooper noch eine längere Zeit.
1: Du weißt schon, so in 2-3 Sekunden zu reden eigentlich. Aber dann schiebt er sich noch ein Stückchen Brot.
0: Hier ist man einfach auch nur ein Mensch im Radio. Okay. Wir sind keine Maschine.
1: Hey, ich wünsche dir einen guten mit deinem
0: Zug. Merci. Außer der Niki Stettler, der ist eine Maschine, der hat nämlich immer Good News. Alle Stunde einmal und jetzt sogar die nächste.
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0: Bitte, Niki, dann kann ich weiter zu Mörgeln und zuhören.
3: Ab dem Oktober gibt es in der Deutschschweiz eine neue Beratungsstelle für Opfer von digitaler Gewalt. Konkret ist das Projekt Hate Help eine Anlaufstelle für Leute, die von Hass im Internet betroffen sind. Die Helpline ist an einer Stelle angegliedert, die sich bis jetzt um Menschen gekümmert hat, die in den Medien unfair behandelt worden sind. Betroffene können sich telefonisch oder mit einem Formular melden. In einer ersten kostenlosen Beratung können sich die Menschen dann zuerst einmal dabei helfen lassen, die ganze Lage zu analysieren. Später können sie dann unter anderem eine rechts- oder eine psychologische Hilfe vermittelt über. Laut den Initianten sind besonders häufig Frauen, Menschen von der queeren Community, aber auch öffentliche exponierte Personen Opfer. Der Hass im Internet geht teilweise so weit, dass sich Leute, die sich politisch engagieren wollen, das Handtuch werfen, weil sie es nicht mehr aushalten. Mit dem soll jetzt, auch dank dieser Beratungsstelle, aber Schluss sein.
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0: Fiona, der Montag. Vormittag mal zuerst etwa ähnlich schwierig wie zu aufstehen. Es hat ein bisschen hart.
1: Ja, genau. Also meine Wetterprognose ist nicht ganz so einfach, ehrlich gesagt. Es sollte grundsätzlich trocken sein und gleich bin ich heute Morgen überrascht worden von ziemlich viel Regen. Ich habe vorhin mal gesagt, in der Stadt ist es trocken, dann gleich wieder Community-Nachrichten reinkommen, nein, da und da regnet es dann noch. Also es ist am Morgen nicht ganz so einfach. Nicht mehr so oder so, sicher jetzt aber mal den Schirm mit, aber dann sicher am Nachmittag ist für alle Sommer angesagt, egal wo du steckst, 31 Grad und viel Sonne. Also nachdem jetzt am Morgen einfach so ein bisschen nass wirst, dann hoffentlich am Nachmittag bei einem Partyausflug.
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0: Oder weil der Pitch nass bist, weil du so viel schwitzisch. Bei mir passiert, Klimaanlage ausgefallen letzte Woche.
1: Gäbig.
0: Bei 40 Grad und die ganze Zeit im Auto unterwegs sind, immer wenn ich ausgestiegen bin, hat es ausgesehen, als hätte ich mir die Hose gemacht. Hinten, weißt du, so einen richtig schönen Dauerrand.
1: Ja, ich weiß. Aber ab Mitte Woche hast du die Probleme nicht mehr. Kann das schon mal sagen?
0: Genau, die Temperaturen kommen deutlich oben. Aber reden wir dem Viertel vor drüber, jetzt schnell über den Monsterstau. Müssen wir darüber reden, auf der A1, und zwar in beiden Richtungen. Richtung Zürich zwischen Aarau, West und Megenwil. Der Unfall dort ist geräumt, dass die gute Nachricht die schlechte, verlierst gleich eine halbe Stunde. Auf der Gegenfahrbahn geht es ja nicht besser, auch eine halbe Stunde Zeitverlust zwischen Rastek, Gunsgenort und Lutherbach. Dort ist es einfach Verkehrsüberlastung, die schuld ist. Weiter auch in dieser Richtung zwischen Kirchberg und Schönbühlstau. Auf der A6 Lies Richtung Biel zwischen Lies Nord und Studen und von Lies her Richtung Bern zwischen Lies Süd und Schöpfen. Beiden Orten wünsche ich ebenfalls viel Geduld und gute Fahrt.
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0: 20 vor 8 haben wir den Wochenstart mit Energy, wo das Team ja nicht hinkt, aber wir sind schon ein bisschen angeschlagen. Es ist ein intensives Wochenende.
1: Ich weiß, dass
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0: Es ist gefestet und gefeiert worden auf der Luzerner Almend.
3: Merci vielmals für das geile Festival.
0: Sehr gern geschehen. Er hat ein ausführliches Feedback, der junge Mann hier.
4: Guten Morgen, hier ist Tim Streun von Reichenbach, das ist in Bern. Ich habe das Energy Air sehr gut gefunden. Das Problem ist, es war recht kurz. So Viertel ab 10 habe ich gefunden, es ist doch ein bisschen kurz. Julius hat ihn leider ein bisschen länger gehört und Hecht. Und Schelker und Moser wäre sehr gut, wenn sie so noch eine halbe Stunde ein bisschen länger hätten gespielt. Aber alles in allem war es recht gut gewesen. Merci vielmals.
0: Ja, merci für das Feedback-Team, aber der hat ja Take That nachher keine Zeit gehabt.
1: Also, meinst du, hättest du noch ein paar Songs auf Lager gehabt, oder was?
0: Ja, hätte ich schon, aber das Problem ist ja, wenn man so viele Acts hat, dann kann man ja nicht zu lang machen, wo die anderen wollen. Ja, auch mal, also Nico Santos, Take That, Tiffany Harris, Blick, Offenbach, Mimik, Glasband, Spiel, Gavin, James Lowe, Julix, Take That, Hecht. Die müssen ja auch mal ihren Zeitraum haben und die musst du mal abklemmen.
1: Aber ich verstehe schon, du willst nicht so eine Party ändern oder wegen dem 4.10 Uhr. Ja. Aber zum Glück noch die Aftershow-Party geben.
0: Genau, die hat es auch noch gegeben. Und nach dem Energy Air ist wie immer vor der Energy Live Session.
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0: Jawohl, in der Superstar aus Deutschland holen wir

0: Er wird die Hits im intimsten Rahmen präsentieren.
1: Ja, wir holen ihn nicht nur in die Schweiz, wir holen ihn nach Bern. Und zwar am Mittwoch, 30. September, du hast gesagt, im Rahmen der Energy Live Session, dann im Sousol in Bern.
0: Sousol natürlich eine Location, wo man einander näher kommt. Und wo man Michael Schulte sicher mal kann.
1: Genau.
0: Schnuppern?
1: Ja.
0: Wie schmeckt
1: es
0: dir? Da kann man noch anlängen. Ich weiß nicht, wie gerne es hat, aber man kann es probieren. Wie funktioniert das jetzt mit den Billen?
1: Hey, du kannst ganz einfach die bei uns gewinnen, zum Beispiel, indem du es gerade anläutest zu uns ins Studio auf 0848 001 005 abnehmen und abräumen.
0: Du, so einfach ist es hier bei uns. Viel Glück, wir drücken die Tübe.
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0: Wir verschenken Tickets für ein intimstes Event, das du vielleicht mal besucht hast, mit dem Michael Schulte an der Energy Live Session. Da kann man Billett gewinnen. Nach dem grossen Energy Air ist jetzt also die Energy Live Session im Fokus bei uns. Tickets, die kann man, du kennst es, nie kaufen, nur gewinnen. Dementsprechend auch Telefonleitungen, die jetzt heiss laufen. Und alles, was man schauen der Michael Schulte.
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0: Und eine von diesen Telefonleitungen oder beziehungsweise Nummern nehmen wir jetzt ab und hören, wer da glücklich abräumen kann. Da ist Energy Bern, Schelker und Fiona. Wer haben wir hier am Telefon? Hallo.
2: Da ist der Hans-Jürg.
0: Hans-Jürg. Michael Schulte-Fan.
2: Ja, klein schon.
0: Ja, ich weiss nicht, ob ich klein lang.
3: Ich würde sagen.
2: Nein, ja, allgemein Musik.
3: Ist echt gerne Musik. Gerne ein bisschen abfeiern, ja, genau. Musik hören.
2: Und die Energy Air hat nicht geklappt. Und dann denkst du, Leute nicht dran.
0: Jetzt ja, 40'000 Leute oder eben nur ein paar wenige, vielleicht so zwischen 40 und 100 Leute. Was hast du lieber, wenn es um Konzert geht?
2: Ja, schon lieber das Zweite.
0: Also, wenn es ein bisschen feiner, intimer wird. Aha. Ja, dann habe ich dir gute Nachrichten, Hans-Jürg. Du gewinnst zwei Tickets. Und wie ist Michael Schulte im intimsten Rahmen gesehen und lernen kennen, vielleicht noch persönlich?
3: Ja, vielleicht bist du noch ein bisschen mehr Fan als vorher, weil er eine super Show abliefert.
0: Und ein sympathischer Typ ist. Hans-Jürg, wir wünschen eine gute Woche und viel Spass dir, gell?
2: Merci,
3: Griffo.
2: Tschüss zusammen.
3: Ciao.
0: Bleib noch schnell dran, Hurti. Hansi.
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0: Und vielleicht geht es dir gleich wie im Hans-Jürg. Du bist schon eine Stimmungsrakete am Morgen.
3: Feuer und Flamme schon am Morgen früh.
0: Nein, Spass. Muss ja nicht durchdrehen. Ich kann sich einfach so freuen.
3: Ja, du hast gesagt, Montagmorgen. Braucht man auch noch ein bisschen zum Aufstehen?
0: Das Wetter, ja, noch ein bisschen nach Montag von außen, aber wird besser im Tagesverlauf.
3: Ja, genau. Morgen nass von außen, immer wieder mal Regen möglich. Je nachdem, wo du gerade unterwegs bist, kann es auch gut sein, dass es jetzt noch ein paar Regentropfen gibt. Aber dann sicher schon am Vormittag geht es trocken weiter. Und nicht nur trocken, sondern richtig schön sommerlich. 31 Grad gibt es heute Nachmittag und kaum noch am Himmel.
0: Das Verkehrschaos auf der Straße besprechen wir den Punkt 7, das ist in 13 Minuten der Fall. 8, Entschuldigung, 8, das ist 13 vor 8.
3: Jetzt ist noch Montag.

0: 10 vor 8 auf den Punkt. Hey, wir schönen Montagmorgen dir.
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0: Sabrina ist nicht nur Mama, nein, sie ist auch noch Büroangestellte, eine vielbeschäftigte Frau, 36 von Leuten zu früh. Und nimmt sich gleich Zeit für uns, Fiona, da möchte ich mal applaudieren. Guten Morgen, Sabrina.
2: Hallo. Schön, bist du mit am Start.
3: Guten Morgen.
0: Also ja, schon nicht ganz uneigennützig, dass du Zeit nimmst, ja, da bist du wie du mitzumachen.
2: Du natürlich auch etwas absahnen heute Morgen, hä?
3: Das war ja, aber mittlerweile
0: 37. Ja, das tun wir jetzt gekonnt ignorieren. Für uns bist du immer noch 36 geblieben, cool. Sabrina, jung geblieben. Du hörst an meiner Stimme an, dass ich mit 34, als ich letzte Woche geworden bin, nicht mehr so jung töne. Aber das war die Energy Air Show, an meine Stimme irgendwo auf der Luzerner Almendla liegen.
2: Nee, hey, das ist okay, bist sicher nicht allein.
0: Ein bisschen verkeistert. So, jetzt zum Wesentlichen. Songeratis Quiz. 50 Franken Dosenbach Gutschein im Jackpot. Die könnt ihr hören, wenn du den Song erkennst, heisst Interpret und dort herausfinden von einem ganz, ganz kurzen Ausschnitt. Ist das gut, Sabrina?
3: Ja, das probieren wir doch.
0: Gut zuhören, ab jetzt. Ui, du, da ist auch schon mehr dahergekommen.
2: Sag nicht, das ist jetzt nicht so einfach, muss ich selber sagen.
3: Ja, aber dann ist es verloren.
0: Verloren, absolut.
3: Das darf ich nicht
0: mehr einlassen. Ja, weil du bist, Sabrina.
2: Und weil Montag ist.
0: Qualität, ich weiss, über das Telefon tönt es eh schon schlecht, aber es ist auch künstlich schlecht gemacht.
2: Es ist auch
0: gemacht.
2: Nicht so gut.
3: Nein,
2: ich darf
3: auch Keine Ahnung.
0: Ja, du musst dich nicht entschuldigen, weil eigentlich freuen sich alle da draussen, dass du es nicht rausgefunden hast. Mit dem 50 steht Jackpot, genau. Heisst, morgen spielen wir um 100. Und dir können wir noch feuchten Händedruck mit auf den Weg geben und einen schönen Tag.
2: Und vor allem eine gute Woche.
0: Tschüss, Sabrina.
3: Tschüss,
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0: ist Musik, die antreibt zum Wochenstart. Dua Lipa, Dua Lipa, Dua Lipa, Houdini.
1: Dua Lipa mit Houdini.
0: Dua Lipa mit Houdina. Wer hat es gedacht? Der neue Act wie Energy Hit Music. Ehrlich kann ich sagen, sie ist für Musik, die treibt, verantwortlich und sie für Musik, die man ein bisschen träumen kann. Gracie Abrams. Gibt's, gibt's nach Wetter, News und Verkehrs- und Wetter-Update. Noch schnell die Geduld haben. In 4 Minuten ist es soweit. Bis dahin noch schnell das.
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0: Mit dem Niki Stettler.
19: Elektroautos sind günstiger als

0: Beispiel der Multimilliardär Elon Musk oder auch der US-Präsident Donald Trump äußerst erfreut zeigen und in den sozialen Medien entsprechend gut gelaunt reagieren, schreibt zum Beispiel der polnische Regierungschef, der Donald Tusk, nur Idioten tägen sich über den AfD-Triumph freuen. Bei den Landtagswahlen in Sachsen-Anhalt gestern hat die Alternative für Deutschland fast 44% der Stimmen geholt. Können Säule in der Schweiz genug wühlen? Diese Frage beschäftigt die Verwaltung zu Bern. Der Bund plant nämlich laut dem Blick eine neue Studie, die soll aufzeigen, wie viel Platz das Säule brauchen, um in der Erde zu wühlen. Das könnte auch Folgen für die Landwirtinnen und Landwirte haben. Es ist nämlich möglich, dass nach dieser Studie neue Vorschriften für Tierhalter eingeführt werden. Das sorgt beim Branchenverband für rote Köpfe, vor allem darum, weil er von dieser neuen Untersuchung nichts gewusst hat.
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2: Ich weiß gar nicht, was ich mir trauen soll sagen. Kommt es noch mal ein bisschen regnen am Morgen oder nicht? Es ist ein bisschen schwierig. Zum Teil bist du morgen nass geworden. Aber ich sage dir ganz sicher, der Rest vom Morgen und dann sicher auch der Rest vom Tag geht es trocken weiter. Nicht nur das, es wird richtig schön sommerlich draussen. Am Nachmittag bei Temperaturen von rund 31 Grad kannst du nicht nur Sonne geniessen, sondern am besten auch noch mal einen Sprung in die Aare. Nämlich wieder um die 21 Grad das Wasser, finde ich, kann man gut machen.
3: Angenehm, ja.
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3: Unangenehm wiederum, wenn man auf der A1 im Verkehr steckt und eigentlich an einem Ort sollte sein, einen Termin hat und spät kommt. Das nervt. A1 Richtung Zürich zwischen Aarau-West und Megenwil 20 Minuten, die du verlierst. Von Zürich her Richtung Bern zwischen Erking und Lauterbach auch 20 Minuten auf mehreren Abschnitten und dann auch noch zwischen Kirchberg und Schönbühl. Auf der A6 im Seeland oder beziehungsweise vom Seeland Richtung Bern zu auch ein bisschen mühsam. Richtung Biel zwischen Lies-Nord und Studenstau und Richtung Bern zwischen Lies-Süd und Schöpfen. Gute Fahrt!
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3: Jawohl! Immer noch ein bisschen verknittert, würde ich mal meinen.
2: Nein, ist ein bisschen übertrieben. Wir sind verknittert.
3: Vom Energy Air, ja. Vom Fest. Es ist halt immer ein riesen Team-Event. Und darum sind wir nicht gute Laune Bären und Bärinnen. Nein, der Spongebob brauchen wir heute aus Unterstützung.
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3: Okay, gleich gescheiter Musik.
2: Ja.

0: 9 ab 8, du vielleicht geht auf der Joggingrunde unterwegs, da gibt es richtig Sound mit 128 BPM von allen Farben. Supergirl. Und eines von diesen Supergirls hat sich auch gemeldet.
1: Morgen, da ist Jenny. Hey. Immer noch ein bisschen außer Atem. Ich bin mega fleissig am Trainieren. Ich gehe jeden Morgen säckeln. Kann ich nur weiterempfehlen. Musik hilft eindeutig.
0: Ja, kannst du unterschreiben, oder, Fiona?
2: Ja, definitiv. Übrigens, Supergirl auf meiner Jogging-Playlist. Also, empfehlenswert.
0: Und Fiona ist eine, die kennt keine Grenzen. Du hast einen Marathon noch vor dir. Oder
2: ja,
0: Ultramarathon.
2: Genau. Beides.
0: Ah, beides?
2: Ja, stopp beides noch vor.
0: Ja, nein.
2: Ja, nein. Du, niemand sagt, ich muss, gell? Scheint zu Schicksal.
0: Bei mir das höchste der Gefühle der GP von Bern. Gern,
2: hey, Bro, das ist gut. Und Fact, bin ich auch dabei gewesen. Sehr cool.
0: 10 Meilen, die schönsten 10 Meilen, sagt dort Livia Stempfli. Sie ist Geschäftsleiterin von GP Bern. Und sie hat eine tolle Aktion, die wir jetzt schon ins Leben rufen, für dich zu motivieren, den nächstes Jahr mitzumachen. Nämlich was, Livia?
3: Hey, macht mit bei unserem Wettbewerb vom Grand Prix von Bern. Wir suchen das neue Medaillendesign für die nächsten 5 Jahre. Ihr könnt es einschicken bis zum 11. September. Wir freuen uns, dass ihr uns eure Ideen schickt. Oder am Startzeit am 15. Mai 2027 an Startlinie vom GP.
2: Ja, das Gute ist, deiner Fantasie, deiner Kreativität steht eigentlich nichts im Weg. Wir wollen wirklich alles machen, oder?
3: Wir haben eigentlich gar keine Wünsche. Also wir sind einfach gespannt auf jegliche Ideen. Das kann wirklich alles sein. Also das kann jemand sein, der vielleicht die Emotionen an diesem Lauf zusammenfasst in einer Medaille. Oder das kann mit Bern zu tun haben, oder mit der Aare, oder mit der Strecke. Da sind wir wirklich sehr, sehr gespannt und wir haben da gar keine Vorgaben.
0: Auch wir als stolzen Partner freuen uns natürlich, dürfen wir mit dir zusammen das Design in die Finger nehmen. Du kannst jetzt nämlich deine Idee via WhatsApp simpel einfach schicken, 079 655 0844. Und wenn es dir wie mir geht, dass du gar nicht kannst zeichnen, dann denk dran, ja, heute mit KI ist natürlich alles möglich, einfach deine Idee pitchen. Hat auch der Simon gemacht, der sich schon gemeldet hat heute Morgen.
4: Guten Morgen, liebes Energy Team. Ich möchte sehr gerne meine Ideen für die Medaille weitergeben. Und zwar finde ich es sehr, sehr wichtig, dass Minimum der Spruch drauf ist, geht nicht, gibt's nicht. Habt einen schönen Tag. Lieber Gruß, Ivo. Tschüss zusammen.
0: Und sein Designvorschlag gefällt mir ehrlich noch. Wir haben das Bundeshaus drauf, GP Bern 2026, unten sein Spruch, geht nicht, gibt's nicht, noch rot unterstrichen. Und dann, also auch mit dem Bär wird natürlich nicht gespart, mit unserem Wappentier.
2: Das Bundeshaus ist auch noch drauf. Es hat wirklich alles eingepackt.
0: Das kannst du auch. Vielleicht kannst du sogar besser. 079 655 0844. Und du bist verantwortlich dafür, wie die Medaille vom GP, die alle Tausende von Läuferinnen bekommen, die nächsten 5 Jahre
2: lang. Ich kann sagen, 5 Jahre, nicht nur eine.
0: Ja, ja, 5 verschiedene. Ja. 12 ab jetzt, gutes Joggen.
2: Und es ist einfach ein guter Morgen. Ja.

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0: So, Fiona, wann darf ich fertig machen zum Ende?
2: Gerade so.
0: Ja, mal mit breiter Brust in das Game reinstarten.
2: Heute Morgen hast du den Cedric fertig machen, 39 von Egerten. Guten Morgen.
0: Morgen, Cedu.
3: Guten Morgen zusammen.
2: Jetzt empfehle ich dir gerade auch so eine Ansage bringen, dass der Schelker da nicht so auf dem höheren Ross fühlt. Er kann morgen früh, macht dich schnell fertig.
0: Was hast du das Gefühl, warum qualifizierst du dich besser für das Wissensquiz als ich?
3: Ja, ich bin zweifacher Familienvater. Und außerdem musst du schon noch ein paar Sachen beieinander haben. Und da fährst du noch viele Sachen.
0: Ja, das stimmt eigentlich. Väter werden auch viel gefragt. Ja, das ist bei mir jetzt nicht so. Ja, gut, okay. Komm, ich krebse vielleicht wieder ein bisschen zurück. Was könnt ihr gewinnen, wenn ihr mehr weiss in 15 Sekunden als ich?
2: Zwei Tageskarten für das Prinzer. Ein Rothaar, mega perfekt für so eine Herbstwanderung. Und dazu natürlich auch noch eine Schelker heiß gekocht Tasse.
0: Okay. Ist gut für dich, Cedric, wenn ich vorlege mit meinen 15 Sekunden?
3: Tipptopp.
0: Also, bis nachher. Hey, hörst du ein bisschen Musik?
3: Bis nachher.
2: Bin jetzt mal gespannt. Ich selber hat nämlich kaum einen Punkt geschafft.
0: Oh, das ist nicht gut.
2: Hey, ich habe mir überlegt, wieso eigentlich nicht mal auf Kreuzfahrt für die Ferien?
0: Oh,
2: ich wollte von dir so die berühmtesten, bekanntesten Kreuzfahrtschiffe hören. Los geht's!
0: Queen Elizabeth, die erste, Queen Elizabeth, die zweite, ist glaube ich von MSC, sind das. Queen Victoria ist vielleicht auch ein grosses Kreuzfahrtschiff. Du meinst schon explizit Schiff, nicht
2: Genau, machst du es gut.
0: Titanic war im weitesten Sinne auch ein Kreuzfahrtschiff. Und Costa Concordia auch, aber die sind beide gesunken.
2: Ja, stimmt. Aber Queen Elizabeth 1 und 2 gebe ich dir und Queen Victoria auch 3 Punkte.
0: Titanic ist noch nicht.
2: Nein, sorry, nein. Wir können leben in die Ferien.
0: Jetzt gehört uns jetzt wieder der Cedric.
2: 4 Punkte. Und dann ist es geschlagen. Ich will auch von dir so die berühmtesten, bekanntesten Kreuzfahrtschiffe nehmen hören. Los geht's.
3: MSC Aida, Poseidon, Titanic, Queen Mary 2.
0: Jetzt musst du gut zusammenfassen. Jetzt ist glaube ich langsam auf den richtigen Weg gekommen.
2: Schelker, du hast zwei Schiffe von der MSC aufgezählt. MSC ist ja ein Unternehmen, eben mit einem spezifischen Schiff.
0: Ja.
2: Der Sedu hat nachher auch AIDA aufgezählt, ist auch ein Unternehmen. Jetzt sind ja nachher auch spezifisch nachher die Schiffsnamen. Und darum, Sedu, wenn ich ganz kleinlich will sein und auch wie am Schelker Titanic abziehen, 2 Punkte hast du dann gemacht.
0: Ach, meinst du, also, meine Nerven fangen nicht aus dem Mänti Morgen. Sedu, tut mir leid.
3: Kein Problem.
0: Eine Schiffslänge Vorsprung, Annika.
3: Das kann
2: so sein.
0: Sagen wir es mal wieder Revanche.
3: Sicher, machen wir.
0: Ciao.
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0: babe. Halbe neun haben wir. Vielleicht hast du deine Good News heute Morgen schon gehört. Zum Beispiel, dass es eine neue Kaffeemaschine gibt im Büro. Oder
1: in das habe ich noch nicht gehört.
0: Ist das nein, bei uns geht es gar nicht. Bei uns gibt es
1: einfach... Das ist das Highlight vom Monat.
0: Fiona, bei uns gibt es Good News einfach vom Niki Stepp.
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0: Bitte, Niki.
3: Star Wars Fans haben lange müssen darauf warten und darum haben sie jetzt auch einen Platz in unseren Good News verdient. Es ist ganze 17 Jahre gegangen, bis das Museum zu der Filmreihe kann eröffnet werden. Zuerst wäre geplant gewesen, dass die gut 40'000 Werke, die die Besucherinnen und Besucher demnächst können betrachten können, in San Francisco ausgestellt werden. Das sind die Behörden, die aber nicht wollen und dann sind die Verantwortlichen zuerst noch auf Chicago ausgewichen, aber auch dort haben sie keine Baubewilligung bekommen. 2018 hat dann der Bau zu Los Angeles endlich in Angriff genommen werden und nach Corona und Lieferengpass ist es jetzt am 22. September endlich soweit. Das Museum ist ready. Die Fans dürfen dann dort tausende Objekte, unter anderem direkt aus dem Besitz vom Star Wars Schöpfer George Lucas, bestaunen.
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1: Ja, es war ein grauer und nasser Start in Tag. Jetzt bin ich aber gerade mal auf der Gurten Webcam abchecken. Sieht schon besser aus. Tut langsam auf, die dunklen Wolken verschwinden und dann sicher den Rest vom Nachmittag. Siehst vor allem viel Sonne. Dazu steigen auch die Temperaturen von Stunde zu Stunde noch ein bisschen an. Aktuell 17 Grad, am Nachmittag dann Maximum 31 Grad.
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0: Hoi Sachen Verkehr, gute Nachrichten. Richtung Zürich, zwischen Aarau-West und Lenzburg haben wir einen Monsterstau gehabt heute Morgen mit 45 Minuten Zeitverlust. Da sind wir noch bei 10. Es bessert also auf der Gegenfahrbahn, wo wir 30 Minuten verloren haben. Zwischen Herking und Lauterbach sind es noch 15 auf mehreren Abschnitten. Zwischen Kirchberg und Schönbühl stehst du zwar auch noch in dieser Richtung. Und auf der A6 Lyss-Biel zwischen Lyss-Nord und Studo auch keine Warnung. Dort auch noch ein bisschen Stop and Go. Aber es kommt gut, du merkst es.
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0: Und falls du noch Hilfe und Unterstützung in der Erziehung brauchst von deinen Kindern, wenn es darum geht, wenn sie wieder Zackgeld mit beiden Hängen ausgeben, da haben wir den Tipp. Was du da kannst machen, spielerisch von unserem Finanzexperten vom Finanz, Fabio, gibt es auf die 20 vor jetzt 2,5. Guten Morgen.
1: Morgen.

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1: Hey Leute, hier ist Tiffany Harris und what the hell war das bitte? Es war so krass, eure Energie. Unnormal. Bitte, bitte, ich möchte ganz, ganz, ganz bald wiederkommen. I love you. Bis bald. Ciao, ciao.
2: Sehr, sehr geil gsi. Luzern hat kalt, was es versprochen hat, würde ich sagen.
3: Ich hoffe, ihr genießt hier oben. Ciao zusammen.
4: Thank you so much, Energy. It's Gavin James here. Thanks for having me at the gig. I had a great time and I was buzzing and I'm really, really happy. So thanks so much. I'll see you again next time. Bye.
0: Danke für diesen Sommerabend. Alle Highlights jetzt auf Social Media und energy.ch.

0: Brandli, siehst du jetzt spätestens um 20 Uhr. Ausser du arbeitest im Radio, da hat es noch nicht so viel
1: gespannt. Wir wären jetzt mal zu dritt. Aber auch schön.
0: Ja, ich habe vorne nicht erfunden. Nicht am Energy Bahn.
1: Gar nicht. Hat ein bisschen gemütlicher
0: auf der Baustelle ist man schon seit dem 7. dran, ja. Im Büro sicher auch schon seit dem 8. Also, wir sind geschafft und wir begleiten dich dabei. Und wollen auch, dass du dein hart verdientes Geld richtig ausgibst.
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0: Oder in dem Fall eben nicht ausgibst.
1: Genau, so einfach wirklich weisst, wie einsetzen, so müssen wir es sagen, oder?
0: Die Laura hat eine Frage an unseren Experten, an Finanzfabio, der sich da jeden Moment die Zeit nimmt für deine Finanzfragen. Kannst du übrigens einreichen auf energy.ch, ganz easy. Finanzfrage von ihr, die die nächste Generation betrifft, noch interessant.
3: Sollte ich mir Kinder beibringen zu sparen? Oder dürfen sie ihr ganzes Sachgeld einfach so verbröteln?
0: Das ist ja immer die Frage, oder das Sachgeld ist ja eigentlich für das Kind allein da, wenn es etwas gemacht hat. Darf man da gleich aus Eltern reingreifen oder nicht? Was meint er dazu?
4: Ich sehe es so, als Eltern ist es unsere Aufgabe, unsere Kinder aufs Erwachsenwerden vorzubereiten. Und wenn wir ehrlich sind, als Erwachsene, es würde uns allen gut tun, wenn wir etwas würden sparen. Von dem her, ja, absolut, sie sollen sparen, aber sie sollen auch lernen, dass Geld das Werkzeug ist, das da ist, wo einem auch kann Freude bereiten kann.
0: Vielleicht ein Tipp, jetzt sagt Laura, wie sie das spielerisch umsetzen können.
4: Wenn es um das Thema Sachgeld geht, machen verschiedene Töpfe. Ich würde sicher ein Töpfe sagen, wo wir sagen, hey, look, das ist dein Sachgeld. Wir gehen in einem Jahr wieder in die Sommerferien nach Italien. Und wenn du dir dort möchtest, etwas kaufen möchtest, dann tu doch da jetzt schon anfangen ansparen, oder? Und ob es dann in Salat Jockey geht oder sich einen neuen Fußball kauft, das ist dann eigentlich gleich. Aber sie sollen wie ein Sparziel haben oder einen Zeitpunkt, wo sie sollen sparen.
0: Notiert, Fiona.
1: Ich wollte sagen, ich glaube, ich hole mir jetzt heute drei Töpfchen und gehe nach Hause und schaue mal, was ich hier aufteile.
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0: Von jedem Töpfchen sind 20 Rappen.
1: Ja,
0: weil man so verdient halt einfach auch nicht so gut.
1: Ja, aber nicht dafür. Nicht, dass ich nicht sparen kann. Nein.
0: Geht doch allen gleich. Schön, dass du eingeschaltet. Schön, bist du ein Teil von dieser Morgenshow 19 vor jetzt.
1: Guten Morgen.

0: Viertel von 9, schöne Woche startet ihr mit Energy zusammen, wo Hit Music Only gross geschrieben wird. Geht aus nächstes mit Michael Schulte. Ihn, den du mit Hits wie Waterfall kennst. Oder auch Afterlife. Und ihn holen wir auf Bern, Fiona.
1: Genau, aber gleich kannst du nicht nur im Radio bei uns hören, sondern gerade live im intimsten Rahmen bei unserer nächsten Energy Live Session.
0: 30. September im Sous-Soldat zu Bern. Und mir gefällt, wie er sich entwickelt hat. Beautiful Reason. Da hörst du Abtempo-Nummer.
1: Ja, eben ja.
0: Und die Nummer, die wir genau hören, gefällt mir richtig gut, die neueste. Love Sick, nach den Wetteraussichten von der Fiona.
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1: Ja, und die nächsten 3 Tage bringen ein bisschen alles mit. Jetzt heute Montag ist nochmal ein richtiger Sommertag, 31 Grad gibt es. Nachmittag, der Rest des Tages bleibt auch trocken und kannst bis zu 9 Sonnenstunden geniessen. Sonnig ist so am Dienstag noch, aber sicher am Abend ziehen sich doch noch ein paar dunkle Regenwolken auf. Nur von der Temperatur her dürfen wir uns noch nicht beklagen. Es bleibt nämlich immer noch richtig schön heiß. Gibt auch einen ziemlich typischen Dienstag. Aber wir geniessen die Temperaturen noch ein bisschen, nämlich ab Mittwoch dann ein Spürchen frischer. 19 Grad gibt es noch und vom Morgen bis zum Abend immer wieder mal Regen an.
0: Und nicht nur die richtige Musik von den richtigen Stars gibt es auf Toren. Emi lehre die Stars auch im intimsten Rahmen kennen. Bei Bärchen und Hasi, unser Beziehungsexamen, spielt nämlich der Nico Santos mit seinem besten Freund, dem Julie, mit. Er Influencer mit über 400'000 Follower auf Instagram zum Beispiel. Sie haben zusammen einen kleinen Auftritt gehabt, Energy Air, wo sie Heimweh von Plüsch haben gecovert.
1: Was für einen?
0: Und der Nico Santos eh abgeliefert. Also das ist ein Highlight in den nächsten 3 Minuten hier bei Energy mein Morgen.
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0: Bärchen und Hasi Zeit, 12 vor 9 haben wir.
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3: Hallo.
4: Moin.
2: Kennt ihr eigentlich unser beliebtestes Beziehungsexamen der ganzen Schweiz, Bärchen und Hasi?
3: Ich habe davon gehört.
2: Spricht sich sogar in Deutschland rum?
3: Es spricht sich rum. Wir werden jetzt gucken, wie wir uns schlagen.
2: Genau, wie gut ihr euch kennt. Das ist Ziel. 3 Fragen geht's drüber. Einstimmen die Antworten. Ich schicke mir ganz schnell weg. Du schaust, dass du nichts hörst, was der Nico jetzt dann gerade wird beantworten.
3: Okay.
2: Er rennt. Er rennt.
3: Nichts hören.
2: Liebe Nico,
3: ja.
2: Für was gibst du im Leben zu viel Geld aus?
3: Boah, ich bin echt nicht so ein Big Spender für Essen.
2: Für gutes Essen. Deine größte Red Flag. Was würde vielleicht deine Frau über dich sagen oder du selbst?
3: Ich bin sehr unpünktlich. Ich fluche viel bei Fahrradfahrern.
2: Oh, wirklich?
3: Ja.
2: Also wenn du im Auto bist, dann...
3: Ich fährt im Auto immer, also da kommt dieses Spanisch, also in Spanien flucht man sehr gerne sehr viel, auch bei kleineren Sachen. Also ich habe schon 2-mal gehabt, dass Leute mich dabei gefilmt haben und auf TikTok das hochgeladen haben und gesagt, Storytime, wie mich Nico Santos als Hund beschimpft hat.
2: Also komm, du noch es mal auf Spanisch am besten. Wie tönt das?
3: Me cago en tu puta madre, hijo de la gran madre, te voy a reventar la puta. So, also so geht es. So geht's.
2: Ich finde es irgendwie heiß, also ich weiß nicht. Aber vielleicht habe ich nicht verstanden.
3: Ja, also bei den Leuten kam es nicht so gut an, als ich das gesagt habe, sagen wir mal so.
2: Was würdest du sagen, wer von euch beiden, dir oder Julie, hält es länger ohne Sex aus?
3: Also ich sag mal so, Julie ist Single. Ich glaube, der ist eigentlich den ganzen Tag auf der Suche. Obacht, Schweiz, Obacht heute. Ich glaube, ich.
2: Jetzt holen wir zurück, rufen wir gemeinsam, 3, 2, 1.
3: Julie!
2: Sehr gut. Also, schau, ich habe den Nico gefragt, für was gibt der Nico am meisten unnötig so ein bisschen Geld aus?
4: Hätte ich gesagt, bei Nico, Essen.
2: Ja, hey, ihr kennt ihn wirklich, nicht schlecht.
3: Mama! Ich
4: hätte noch was anderes.
2: Und was ist seine grösste Red Flag?
4: Nico ist schwierig zu erreichen mit Anrufen, Telefonieren, deswegen meldet er sich vielleicht nicht so häufig, wie er sollte.
3: Auch leider, das stimmt, da hat er leider fucking recht. Beim Fußball damals, Julie hat eine sehr, sehr schöne Dachterrasse in Berlin. Da oben wurde die ganze Zeit Fußball gespielt. Ich habe es nicht einmal geschafft, weil entweder kam ich zu spät oder musste wieder direkt wieder weggehen.
4: Ich habe gesagt, du kannst jedes WM-Spiel vorbeigucken. Es gab 104 Spiele, er war ein halbes da.
2: Immerhin, aber ja. Der Wille ist da. Jetzt sind wir eigentlich schon rausgefallen, also ihr hättet jetzt das Spiel schon verloren. Aber ich stelle gleich noch die dritte Frage. Was hättest du gesagt, wer von euch beiden hält es besser ohne Sex aus? Also ein bisschen länger.
3: Länger.
2: Ja, länger. Wer hält es länger aus?
4: Ich sage, er hat gesagt, er hält selber länger ohne Sex aus als ich.
2: Ja, hat er gesagt. Und das
4: du Frechdachs, Digga.
3: Bro, du bist Single.
4: Ja, aber du bist verheiratet, du kannst jederzeit, theoretisch.
3: Ist als Single.
2: Aber er hat ein Kind, das vermindert die Chance.
3: Du bist, du
4: ich habe kein Kind, ich weiß nicht, wie geht's?
3: Content Creator und hast Muckis ohne Ende, du kannst auch jeden Tag.
2: Also ich danke auf jeden Fall vielmals für eure Ehrlichkeit. Ihr habt den Friendship Award gewonnen bei Energy.
3: Danke sehr.
4: Der sieht unfassbar schön aus in meiner Vorstellung.
3: Danke, Energy.
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0: Und wenn ihr ihre Performance schauen von Nico Santos und Julie, und wir jetzt ganz intime Lehre kennen, wie sie Heimweh von Plüsch.
5: Und ich habe
0: vor 40'000 Leuten performt haben.
6: Wenn ich ja ehrlich, ich nicht mal gecheckt, dass Sesi uns jetzt so original klingt.
0: Ich glaube aber, der Ritchie ist irgendwo an. Also der Ritchie hat mir geschrieben, was sie das gemacht haben. So, hey, fragt mich doch das nächste Mal, ich komme an. Definitiv ein Highlight von diesem Energy Air. Das kannst du jetzt anschauen, das ganze Video. Der Vlog, wie sie geübt haben. Und Nico Santos hat verzweifelt probiert, Schweizerdeutsch zu lernen. Alles das findest du auf der Energy Air Official Instagram-Seite. Jetzt geht es noch 8 Minuten, dann haben wir 9.
2: Guten Morgen.

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13: Kaum einmal hat eine regionale Wahl in Deutschland weltweit für so viele Reaktionen gesorgt. Während sich zum Beispiel der Multimilliardär Elon Musk oder auch der US-Präsident Donald Trump äußerst erfreut zeigen und in den sozialen Medien entsprechend gut gelaunt reagieren, schreibt zum Beispiel der polnische Regierungschef, der Donald Tusk, nur Idioten tägen sich über den AfD-Triumph freuen. Bei den Landtagswahlen in Sachsen-Anhalt gestern hat die Alternative für Deutschland fast 44% der Stimmen geholt. Können Säule in der Schweiz genug wühlen? Diese Frage beschäftigt die Verwaltung zu Bern. Der Bund plant nämlich laut dem Blick eine neue Studie, die aufzeigen soll,

0: 20.000 Franken und auf der anderen Seite hat es aber am Zürich Filmfestival genau der Betrag gekürzt. Das berichten CH Media Zeitungen heute. Besonders brisant daran ist, dass im Gremium, das die Gelder vergibt, 2 von 3 Mitglieder aus der Westschweiz kommen.
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3: Ja, es ist aktuell immer noch ziemlich wolkenverhangen über der Stadt. Graue Start-Tage haben wir gehabt. Es hat dann aber sicher noch ein bisschen aufgetan. Und am Nachmittag geht es definitiv freundlicher weiter. Dank der Sonne, die immer mehr dazu kommt, steigen natürlich auch die Temperaturen noch ein bisschen an. Aktuell haben wir 20 Grad. Am Nachmittag dann richtig sommerliche 31 Grad.
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4: Was willst du noch mehr? Fast freie Fahrt. Ja gut, Mami will ganz freie Fahrt. Auf der 1 für die Band zwischen Herking und Lutherbach noch nachwehen von der Rush Hour am Morgen, wo richtig eskaliert ist mit fast 40 Minuten Zeitverlust. Immer noch ein bisschen Verkehrsüberlastung auf mehreren Abschnitten. Dort braucht es also noch ein bisschen Nerven. Gute Fahrt wünsche ich.
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4: Und Fiona, du suchst aus Olivia Rodrigo, Pitbull Neo, Miles Smith, Hecht oder Fun. Was hören wir in den nächsten paar Minuten?
3: Ich glaube, mit Olivia Rodrigo anfangen. Das wäre etwas.
4: Falls die anderen entschieden, gute Nachricht. Es gibt alle.
3: Okay, gut.

0: Das ist Energy um 20 ab 9. Das ist Fun mit We Are Young. I'll carry you home tonight. Und eigentlich würde ich gerne über die sportlichen Highlights aus meiner Sicht vom Wochenende reden, Fiona. Auf der einen Seite ist zum Beispiel golfet worden. In der Schweiz, das Gran Montana, das European Masters.
1: Kennen sich auch jetzt nicht so viel aus, außer du?
0: Nein, ist auch, ich glaube nicht.
1: Was ist das noch so?
0: Die Sportart Nummer 1. Aus andere Sportart natürlich Formel 1 in Monza.
1: Ich würde ein bisschen mehr mitreden.
0: Kimi Antonelli, Italiener, der erste nach 60 Jahren, der gewinnt.
2: Oh mein Gott!
1: So schön.
0: Mögen wir ihm gönnen, aber klar, hier in Bern wird über was am liebsten geredet.
1: Eben IB.
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0: Und da hat es einmal mehr ein Tor-Festival gegeben. 6 Goal insgesamt und gleichwohl keine 3 Punkte. 3-3 spielt man gegen Luzern. Hat es wieder geschafft, da in Führung zu gehen. Hat es kurz aus der Hand gegeben und sich dann aber wieder zurückkämpft. Eine Einstellung, die sich der Trainer lobt. Und der Trainer, Jerry Seoane, hat vielleicht eine ähnliche Einstellung wie dein Chef zu deinem Team. Also ich finde es eine schöne Metapher, vor allem für den Wochenstart, wo man von ihm ein bisschen abschauen kann.
4: Grosses Kompliment an die Mannschaft für die Moral, wie sie zurückkommt. Ist, wie sie am Schluss nochmal auch zum Teil ein bisschen mehr kopflos, aber Harakiri nochmal alles nach vorne gerührt hat. Also grosses Kompliment für die Moral, aber unter dem Strich, das Resultat steht über allem und mit dem können wir nicht zufrieden sein.
0: Das geht doch bei uns hier
1: ja,
0: auch so, oder?
1: Vom Schelker und von mir ein grosses Kompliment, falls du nach dem Wochenende zurückgekommen bist und heute am Montag wieder bist arbeiten.
0: Moral auch bei uns. Ja, die ist da, nach dem Energy Air völlig verknittert, das ganze Team mit jemandem aus dem Verkauf geredet. Also wir sind noch nicht fit, noch nicht auf der Beine. Aber gleich, wir stehen da, das Produkt,
1: das ist
0: okay, über das kann man schnurren.
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0: Nächstes Spiel von IB, übrigens gegen Lugano, auswärts am Samstag. 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

0: Viertel vor 10 ist schon durch, also 14 vor 10. Wir wollen ja Minuten am Morgen, das ist obligatorisch, da bei Energy mein Morgen. Und um die Zeit hören wir immer schnell zurück, wie es beim Songratis-Quiz ist gelaufen.
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0: Und da ist heute Morgen Sabrina.
2: Genau,
0: und Sabrina hat ein bisschen gestruggelt mit dem gesuchten Songausschnitt. Kennst du das Prinzip? Wir spielen dir ganz kurzen Ausschnitt vor und du musst Interpret und Titel rausfinden. Hat heute wie viel Geld gegeben, Fiona?
2: Ja, 50. Wir haben wieder bei einem neuen Song angefangen.
0: 50 Steine vom Dosenbach zum einkaufen, wenn man weiss, was da gesucht ist. Sabrina, ja, ein bisschen auf dem Schlauch gestanden, oder?
3: Ja, aber dann ist es verloren.
0: Verloren, absolut. Das verloren.
3: Noch
0: ja, weil es da bist, Sabrina.
2: Und weil Montag ist.
0: Und Qualität, ich weiss, über das Telefon tönt es eh schon schlecht, aber es ist auch künstlich
2: ist
0: schlecht
2: auch
0: gemacht.
2: Es ist nicht so gut.
3: Nein, ich habe
0: auch keine Ahnung. Ja, also, keine Ahnung. Das freut dich immer von außen, wenn du das hörst, weil du kannst jetzt auf energy.ch reinklicken und anmelden. Wollt. Fiona tut jetzt wieder.
2: Ja, Achtung, einmal 50 Grad 3 heisst, du spürst vielleicht schon morgen Morgen um 100 Schuss aus dem Bach-Gutschi.
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0: Oh, jetzt ist die Morgenshow schon wieder vorbei, Fiona.
2: Das war schnell, gell?
0: Wir hatten eigentlich noch so viel zu bereden, was wir da Backstage haben erlebt am Energy Air. Für dich ja ein absolutes Highlight und für mich ein absolutes Lowlight.
2: Das stimmt ein bisschen.
0: Ja, die Jungs von Take That waren. Whatever. Warum das?
2: Also für mich, ich durfte ein Interview mit ihnen machen. Mhm. Und es war super. Sie haben sich Zeit genommen, wir hatten es lustig. Schlussendlich hat es noch eine Gruppenumarmung. Ich habe sogar ein Kompliment bekommen, sie eine schöne Jacke.
0: Du hast eine Gruppenumarmung mit Take That gehabt. Und die haben
2: und
0: mich,
2: Patrick Kelly,
0: die Security von Take That, hat mich, meinen Hund, der Fock gejagt, wo ich hatte mal einen Garderobe mit meinem Köfferli neben einer Toy-Toy-Toilette auf einer Bänkli, mir am Umziehen war. Ist dann gekommen und gesagt, Schelker in der Unterhose, pack dein Zeug weg, Take That, kommt, die will niemand sehen. Vor allem nicht die in der Unterhose.
2: Ich das gewusst, wie.
0: Das war der Michael Patrick Kelly sympathisch. Hat mich einmal gedrückt, in der Unterhose. Mit seiner Gitarre. Uns geht's morgen wieder ab der 5. Tschüss.

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1: Das Update am Montagvormittag hat uns Niki Städtler.
2: Auch aus der Schweiz gibt es Reaktionen zum Wahlergebnis in Sachsen-Anhalt. Der Komiker und Schauspieler Mike Müller zum Beispiel bezeichnet in den sozialen Medien die AfD-Wähler als Nazis. Der Post ist auch vom Mitte-Partei-Präsident Georges Prégi repostet worden. Bei den Wahlen gestern hat die Alternative für Deutschland fast 45% von allen Stimmen geholt. Die Partei ist als gesichert rechtsextrem eingestuft worden. Auf viel Zuspruch hat das Wahlergebnis beim Elon Musk gesorgt. Er gratuliert der Partei. In der Schweizer Filmszene gibt es gerade einen riesen Streitpunkt. Das Bundesamt für Kultur unterstützt zum ersten Mal das Bergfilmfestival im Kanton Waadt mit jährlich 20'000 Franken. Und auf der anderen Seite hat es aber am Zürich Filmfestival genau der Betrag gekürzt. Das berichten CH Media Zeitungen heute. Besonders brisant daran ist, dass im Gremium, wo die Gelder vergibt, 2 von 3 Mitglieder aus der Westschweiz kommen. Trotz Gespräch mit beiden Kriegsparteien rechnet der ukrainische Präsident, der Volodymyr Zelensky,

0: hartnäckige Wolken hat es noch rum. Aber ich gebe schon mal eine Warnung, es tut immer mehr auf und wird noch mal schön gegen Nachmittag. Temperaturen bis zu 30 Grad erwarten ist.
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0: 2:10 nur noch Meldungen aus der Region Zürich. Stehst auf dem Nordring, fahrt Richtung St. Gallen zwischen Limmatal, Kreuz und Gubrist. In Gegenrichtung fahrt Richtung Zürich A1 zwischen der Verzweigung Brütisäle und Zürich Ost und auf dem Westring Richtung Basel zwischen Urdorf Nord und dem Limmatal Kreuz. Grüßli, das Auto zu dir.
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0: Kaffeepause schon wieder durch. Willkommen in diesem Montag. Wir sind jetzt in der neuen Woche und gehen auf Wohnungssuche. Ich sage dir, ich kenne so viele Leute, die seit ewig eine Wohnung suchen und einfach wirklich nichts Gescheites finden. Und wenn du zum Beispiel noch eine altersgerechte Wohnung brauchst, dann wird es noch schwieriger, aber nicht unmöglich.
3: Ich habe drei Wege, wie ältere Menschen der Wohnungswechsel leichter klingt. Einer ist normal, einer frech und einer ganz verrückt. Einer von den drei Wegen klappt. Der Rest, der macht wenigstens Spass.
0: Die drei Wege für unseren Immo-Expert Harry Büsser gibt es in guter Viertelstunde. Ich bin der Tommy Spring. Salut! 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

0: Energy, hoffe, bist du gut in der neuen Woche nachkommen, 2010.
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0: Vorher gerade ein WhatsApp bekommen. Hey, was erzählst du? 30 Grad kann doch nicht sein. Noch geregnet bei mir in Zürich. Hey, glaubt man es oder glaubt man es nicht? Aber tatsächlich, also Leute, Meteospezialistinnen, Meteospezialisten, gibt es heute in der ganzen Schweiz nochmal 30 Grad. Tut immer mehr auf. Ich kann es natürlich nicht versprechen, aber wir sollten nochmal 30 Grad erreichen. Anyway, anderes Thema.
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0: Du weißt es, momentan nicht einfach, eine gute Wohnung zu bekommen. Und noch schwieriger wird es im Alter, denn wenn vielleicht nicht mehr so wie jetzt momentan irgendwie im 4. Stock kannst du oben wohnen, ohne dass es irgendwo einen Lift hätte. Darum ein paar Tipps vom Immo-Experte Harry Büsser, bitteschön.
2: Fang früh an, nicht erst dann, wenn Treppen, Garten oder das alte Haus zu viel werden. Wer plant, bevor es dringend ist, hat mehr Auswahl und weniger Stress.
0: Okay, das ist irgendwie so ein bisschen bei allem so. Vielleicht noch einen konkreten Tipp, Harry.
2: Leute nicht nur einer Verwaltung an. Leute gehen 5 oder 10 in deinem Quartier an und sagen ganz klipp und klar, ich suche jetzt eine kleinere Wohnung, aber ich will im Quartier bleiben. Viele warten still, aber wer offensiv fragt, erfahrt oft früher, wo etwas frei wird.
0: Ja, und wenn du nicht genau weißt, wie klein die Wohnung darf sein, dann gibt es noch einen ganz besonderen Tipp.
2: Mach die Heim Generalprobe. Schliess für 2 Wochen bewusst die Hälfte deiner Zimmer und lebe testweise auf der Fläche, wo du künftig noch haben willst. Tönt schräg, aber so merkst du brutal ehrlich, wie viel Platz du wirklich brauchst. Und der Schritt in etwas Kleineres wird plötzlich weniger bedrohlich. Kleiner wohnen beginnt manchmal nicht mit einem Umzug, sondern mit 2 abgeschlossenen Türen.
0: Mal ein bisschen kreativ werden. Merci, Harry Büsser.
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0: schon wieder zmetzt in der neuen Woche nicht mehr. Energy ist bei dir. Hallo, ich bin der Tommy Spring. Und geht schnell eine Verkehrsmeldung aufpassen.
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0: Jetzt reinkommen, hat einen Unfall gegeben auf der A12 von Freiburg her Richtung Bern zwischen Freiburg Süd und Freiburg Nord. Ein Unfall mit mehreren Fahrzeugen. Jetzt geht passiert, bitte aufpassen auf der A12 von Freiburg her Richtung Bern. Bei uns gibt es jetzt auch noch ein bisschen Energie für den Mantic Meghan Trainor Getting Girl. Wobei sie selber hat aktuell energietechnisch ziemlich zurückgestuft, hat ja ihre ganze Tour abgesagt. Sie hat eigentlich eine Tour geplant über den Sommer. Alles abgesagt. Jedes Konzert. Das will sie sich wieder mehr um ihre Familie kümmern, sagt sie. Und auch um ihren Körper, muss man sagen. Sie hat krass abgenommen über den Sommer. Ein bisschen zu krass, wenn du mich fragst. Hat auch die eine oder andere Schönheits-OP gehabt? Siehst du alles auf ihrem Instagram. Aber anyway, für den einen Song, der Get In Girl, hat sie noch Zeit gehabt. Und passt. Sie gibt uns Energie und sie singt, hey, ist mir doch egal, was alle denken über mich. Ist mir egal, was sie von mir halten, ob sie mich schön finden. Ich muss mich nämlich nur selber gut und schön finden. Voilà, das ist das Motto für den Montag bei uns auf Energy.
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3: Hitzewellen und Waldbrände machen die Luft auf der Welt dreckiger. Zu dem Schluss kommt die Weltwetterorganisation WMO in einem neuen Bericht. Auch Europa ist von der zunehmenden Luftverschmutzung betroffen. Allein grossflächige Brände haben zur Folge, dass es zwischen 2010 und 2018 fast 100'000 zusätzliche Tote gab. Dazu kommt das Problem mit dem Ozon. Auch das ließe die Sterblichkeit in die Höhe schiessen, weil es zum Beispiel Atemwege Erkrankungen stark fördern Tage. Auch aus der Schweiz gibt es Reaktionen zum Wahlergebnis in Sachsen-Anhalt. Der Komiker und Schauspieler Mike Müller zum Beispiel bezeichnet in den sozialen Medien die AfD-Wähler als Nazis. Der Post ist auch vom Mitte-Partei-Präsident Georges Prägi repostet worden. Bei den Wahlen gestern hat die Alternative für Deutschland fast 45% von allen Stimmen geholt. Die Partei ist als gesichert rechtsextrem eingestuft worden. Auf viel Zuspruch hat das Wahlergebnis beim Elon Musk gesorgt. Er gratuliert der Partei. Trotz Gesprächen mit beiden Kriegsparteien rechnet der ukrainische Präsident, der Volodymyr Zelensky, nicht mit einem baldigen Frieden. Am Wochenende haben Vertreter aus den USA Gespräche sowohl mit Russland, aber auch mit der Ukraine geführt. Was dabei rausgekommen ist, ist noch nicht öffentlich. Zwar hat es aus Moskau geheissen, es seien konstruktive Unterhaltungen gewesen. Trotzdem meldet die russische Armee heute Morgen, dass sie weitere Häfen in der Ukraine angegriffen haben.
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1: Ein paar Wochen hat es noch rum, verziehen sich aber immer mehr und es wird auch immer heißer. Heute Temperaturen bis zu 30 Grad angesagt. Ein paar Wochen bleibt aber ist eigentlich noch gut. Ein bisschen Schatten ab und
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0: alles für Star Wars Fans. Haben sich alle gefreut. Jetzt 17 Jahre echt nicht mehr gelaufen. Oder Planungen gelaufen. Mehr als 40'000 Werke. Was dürfen wir erwarten von diesem Riesenmuseum? Das hören wir hier in guter Viertelstunde. Mein Name ist Domi Spring, schön bist du da.
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0: Mein Name ist Domi Spring. Willkommen. Und ich sage dir, es war ein Kampf. Mit Lichtschwertern hat man gekämpft, bis man endlich das Museum können auftun. Star Wars Museum. Vor 17 Jahren hat die Planung angefangen, tatsächlich. Und jetzt geht's dir endlich auf.
3: Ich bin dein Vater.
0: Und ich bin nicht der grösste Star Wars Fan, aber reden wir gleich drüber.
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0: Mit dem Thema kommt Niki Städtler aus der News-Redaktion. Heisst dem von du, Niki Städtler, bist ganz klar Star Wars-Fan, oder?
5: Ja, hey, ich glaube, ich muss jetzt einmal das Geständnis ablegen. Ich habe noch nie einen Film von Star Wars gesehen. Das ist fast ein bisschen peinlich. Ich bin seit Jahren, sage ich, ich muss es mal aufholen. Aber nein, ich habe tatsächlich noch nie einen gesehen. Aber trotzdem weiss ich natürlich, wie wichtig die Saga ist für das kulturelle Erbe und was das für viele, viele Menschen auch bedeutet. Also darum finde ich, ja, muss man schon mal drüber reden. Und wenn man schon 17 Jahre auf ein Museum wartet, dann ist es erst recht einmal der Wert, um drüber reden.
0: Natürlich ist es ein Riesending. Eben 17 Jahre hat man müssen warten. Am 22. September geht es endlich los, dann ist Eröffnung. Also warum ist das überhaupt so lange gegangen?
5: Ja, also es war eine rechte Odyssee, wo da die Fans von George Lucas und eben Star Wars zum Beispiel hinter sich hin. Also zuerst hat man in San Francisco das Gebäude bauen. Da haben die Behörden aber nicht so Freude gehabt, vor allem wegen der Architektur. Das Ding sieht nämlich aus wie so ein riesiges Raumschiff, musst du dir vorstellen, also sehr futuristisch. Dann hat man wechseln auf Chicago. Dort haben Gegner gefunden, hey, nein, das geht doch gar nicht hier am Lake Michigan da so ein Gebäude aufstellen, das passt einfach nicht. Und dann hat es einen jahrelangen Rechtsstreit darüber gegeben. 2016 hat der George Lucas aufgegeben und gefunden, machen wir es halt nicht. 2017 ist dann aber L.A. gekommen und dort hat man dann gesagt, mal, komm, das machen wir da. Und nach Corona und Lieferengpässe ist es jetzt 2026 eben endlich so weit, dass man das Museum nach 17 Jahren kann eröffnen.
0: Also vielleicht zum Schluss jetzt noch für all die so lange gewartet haben. Was gibt es genau zu sehen?
5: Hey, so ziemlich alles, was aus der Feder oder aus dem Hirn von George Lucas entsprungen ist. Also Bilder, Comics, Film, alles, was das Herz begehrt. Vieles von George Lucas sind Privatbesitz, aber auch ein Haufen andere Künstlerinnen und Künstler haben da noch ihren Teil dazu beigetragen. Und man muss auch sagen, es ist nicht nur Star Wars, sondern es hat auch Sachen zum Beispiel von Indiana Jones dabei. Also es hat wirklich für sehr, sehr ein breites Publikum etwas im Angebot in diesem Museum. Muss man wahrscheinlich auch, um da ein wieder Geld reinholen, weil der Kostenpunkt für das Museum liegt etwa bei 1 Milliarde Dollar. Also ja, ein rechter Batzen Geld.
0: Hoffen wir, dass da genug Leute in das Museum gehen.
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7: Die

0: Energy Hit Music Only mit der Dua Lipa, Harder Than Hell. Schön, bist du da, 11:30
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0: Temperaturen aktuell 22 Grad haben wir in Zürich. Bern misst 24 und Basel sogar schon 27. Überall geht es noch rauf auf die 30 Grad mit Sonnenschein. Und das musst du geniessen. Morgen hat es schon mehr Wochen rum und am Mittwoch der Wetterwechsel. Am Mittwoch regnet es in der ganzen Schweiz und gibt höchstens 18 Grad.
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0: Hey krass, das ist jetzt wirklich gerade, seit ich hier arbeite, was gleich schon eineinhalb Monate, das erste Mal, wo wir keine Verkehrsmeldung haben. Wow, außer am Gotthard-Stunde. Aber zählt nicht, ja, zählt nicht.
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0: Energy, Menti Richtung Mittag, One Republic Needs Your Love. Schön, bist du mit dabei. Schlagzeilen gut gelesen. Neuer Zug ab dem Mittwoch von Aarau auf Brüssel für 47 Franken. Ein neuer Billigzug kommt in die Schweiz, geht einfach 9 Stunden und es läuft ja dann halt nicht immer alles gut bei diesen Zügen, muss man sagen. Hast du vielleicht auch schon eine Erfahrung gemacht? Die Noah jetzt auch da bei mir.
1: Ja, ich habe eine kleine Horrorstory oder jetzt im Nachhinein bin ich so wirklich, was macht man nicht alles in den jungen Jahren? Mhm. Und zwar war es bei mir eine Reise von Kroatien mit dem Nachtzug heim zurück in die Schweiz, ja. Über 9 Stunden
0: krass,
1: oder so.
0: Krass, schon rum, ja, krass.
1: Alleine und irgendwie 18 oder so, weiss auch nicht mehr. Auf jeden Fall habe ich dort den Zugkontrolleur getroffen und der hat gesagt, hey, wenn du mir 50 Stutz gibst, bekommst du hier ein Abteil für dich. Und
0: was?
1: Ich so, super Deal, was? Das mache ich. Ich wirklich noch
0: so grün hinter den Ohren. So läuft es nachher in diesen Billiglinien. Einfach mal ein 50er geben und dann hast du, was du willst.
1: Und nachher hat er mich auch noch eingeladen in sein Kabäuschen, wo ganz gross drauf gestanden ist, Rauchen verboten. Und dann sind wir dort die halbe Nacht am Rauchen und über das Leben am Reden. Dann habe ich es natürlich super gefunden, jetzt im Nachhinein, wenn ich überlege, dass der auch schon gut 30 war, ist es ein bisschen
0: sehr
1: anders.
0: Kritisch, ja. Sehr kritisch, das macht mir wirklich Angst. Also so eine Horrorstory habe ich nicht gehabt, aber ich habe mal so eine billige Zuglinie genutzt in Deutschland und er hat 4 Stunden Verspätung gehabt. Niemand erreichbar war. Am Schluss vor der Schweiz noch irgendwo mitten in Deutschland hat es geheißen, wir fahren nicht mehr weiter. Er schon keinen Zug mehr gehabt. Hast du in ein Hotel müssen? Und nachher haben wir dort, also alle haben das Hotel wollen, oder den ganzen Zug. Wir haben noch mal 2 Stunden an der Rezeption gewartet, weil die alle haben schön eingecheckt, ideal schauen. Hast du nicht mal gewusst, ob sie dann noch ein Zimmer haben? Am Schluss irgendwie morgen um 3:30 bist du pennen, 2 Stunden, bis der nächste Zug mal gefahren. Dann musst du noch mal zahlen und bis ich schon nur einen Rappen zurückbekommen, sage dir.
1: Wie lange ist es gegangen?
0: Es ist ein halbes Jahr gegangen und ich musste 5-mal nachfragen. Etwa 5-mal. Das ist ja so ein bisschen ihre Strategie, zuerst mal ignorieren.
1: Mhm.
0: Okay, aber sind wir gespannt. Dann würdest du jetzt trotzdem mal ausprobieren, vielleicht die neue Billigzuglinie fahren auf Brüssel für 50 Stutz?
1: Ich würde es, glaube ich, nicht machen.
0: Fertig mit so Gespräch.
1: Stopp, ja.
0: Ich würde einfach irgendwie so 3 extra Tage und dann gleich noch 300 Franken Reserve mitnehmen. Ja, erzähl mal deine Geschichte, was ist so deine Experience, deine schlimmste Zugerfahrung? Schickst mir das WhatsApp.
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0: wünschen dir einen guten, das ist Energy Mantimittag.
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0: Und dann geht es ums Kiffen mit Niki Stettler.
2: Legal kiffen ist gesünder als illegal. Zu dem Schluss kommt eine Untersuchung von der Berner, Bieler und Luzerner Apotheken. Dort kann seit einer Zeit legal Cannabis gekauft werden. In einer Zwischenbilanz heute sagen die Verantwortlichen, dass das Risiko für gesundheitliche Schäden deutlich kleiner ist. Zudem habe man, seit die Studie losgegangen ist und gewisse Leute legal kiffen können, nicht festgestellt, dass mehr Cannabis konsumiert wird als vorher. Im August sind mehr Leute arbeitslos gemuldet als noch im Juli. Das zeigen Zahlen vom Staatssekretariat für Wirtschaft SECO. Gut 1,5% mehr sind beim RAF angemuldet gewesen. Gestiegen ist die Arbeitslosenquote auch bei den Jugendlichen, und zwar auf 3,6%. Laut dem SECO ist das aber üblich, dass die Jugendarbeitslosigkeit im August ansteigt. Das, weil dann ganz ein Haufen ihre Lehre erst gerade abgeschlossen und ein Teil von ihnen noch keinen neuen Job gefunden hat. Hitzewellen und Waldbrände machen die Luft auf der Welt dreckiger. Zu dem Schluss kommt die Weltwetterorganisation WMO in einem neuen Bericht. Auch Europa ist von der zunehmenden Luftverschmutzung betroffen. Allein grossflächige Brände haben zur Folge, dass es zwischen 2010 und 2018 fast 100'000 zusätzliche Tote gab. Dazu kommt das Problem mit dem Ozon. Auch das ließ die Sterblichkeit in die Höhe schiessen, weil es zum Beispiel Atemwege Erkrankungen stark fördern Tage.
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0: Temperaturen aktuell: Zürich 25 Grad, Bern 26 Grad und Basel schon 29 Grad. Es geht überall bis auf 30 auf. Heute dazu ein paar harmlose Wölkchen, sonst ganz viel Sonnenschein. Endlich morgen Dienstag und nachher kommt der krass rasante Wetterwechsel. Am Mittwoch regnet es von morgen bis abend und es gibt ja allerhöchstens 18 Grad.
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0: 12:02 Ich habe zwei Meldungen aus der Region Zürich. Stehst auf der A1, fahrt Richtung St. Gallen zwischen Dietig und dem Gubrist. Deswegen eine Pannenfahrt

0: Meistens beim Service. Wie freundlich sind sie eigentlich, wenn ich da ein paar Fragen habe? Wir kontaktieren sie hier in guter Viertelstunde.
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0: heute Mittag auf Energy. Wünscht dir einen guten, bei der Tommy Spring.
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0: Und während diesen 5 am Stück bin ich nonstop in Warteschlangen drinnen gsi. Vielleicht hast du es mitbekommen, ab Mittwoch gibt es einen Billigzug hier in der Schweiz, Fahrt von Aarau auf Brüssel für 47 Franken. European Sleepers, so heisst das Unternehmen. Und ich denke, bevor die jetzt hier in die Schweiz kommen, testen wir doch mal ihren Service. Sehr lange einfach genau nichts passiert. Ich bin hier in dieser Leitung innen und ich habe wirklich auf die deutsche Nummer angerufen, muss man sagen, bis dann irgendwann mal das hier ist gekommen.
2: Het is momenteel erg druk. Onze medewerkers staan zo snel mogelijk te woord.
3: Okay. Your queue position is one.
0: Okay, also ich bin der Erste in der Warteschlange und sonst noch irgendetwas. Gut, hat ein bisschen gewartet, ziemlich schnell aber schon jetzt der Case.
4: Our agents are unavailable to take your call right now. Please leave the message after the beep and we will get back to you shortly.
0: Ja, okay, also niemand hat mein Telefon abgenommen. Hat ich noch irgendeine andere Nummer probiert, die ich noch auf der Webseite gefunden habe, aber...
5: Momentan können wir das Telefon nicht aufnehmen. Mit jouw naam en telefoonnummer en we nemen zo snel mogelijk contact met jou op.
0: Dat is Holländisch. Ja, okay, jedenfalls hat das Ganze nicht funktioniert. Sie haben noch ein WhatsApp, da habe ich noch mal geschrieben, oder dachte, hey, was das wissen? Ist das wahr? Für 50 Franken, 9 Stunden auf Brüssel? Ist da vielleicht noch Service dabei? Automatische Antwort. Ja, das WhatsApp sei momentan zu. Alle Fragen, also alle Antworten zu allen Fragen findet man auf der Webseite. Gut, also mir erinnert es ja einmal, ich habe mal so eine Zugreise gemacht zu Deutschland, dann auch so mit einer Billiglinie, bin ich gar nicht mehr zurückgekommen, bin gar nicht mehr heimgekommen. Am nächsten Tag habe ich einen Ersatz gebraucht im Radio. Hat gar nicht funktioniert und etwa ein halbes Jahr lang habe ich mein Geld auch nicht zurückbekommen. Das war, glaube ich, so die schlimmste Zugfahrt gewesen. Glaube, vielleicht noch einmal, als ich noch 3 Stunden Schulklasse im gleichen Waggon war. Aber das war nicht so schlimm gewesen. Komm, deine krasseste Zugstory, erzähl mir.
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0: Aber natürlich muss man es zuerst mal ausprobieren. Also, ab Mittwoch kannst du für knapp 50 Stutz auf Brüssel gehen.

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1: Machen wir nicht so gemütlichen Montagmittag Energy los ist. Und dann geht's weiter mit einem gemütlichen Harry Styles American Girls Choir. Mir geht's.
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1: In ein paar Wochen hat die Sonne trotzdem heute noch mal bis zu 30 Grad. Morgen auch noch mal bis zu 30 Grad. Könnte dann schon ab und zu ein paar Regentropfen geben. Und am Mittwoch kommt der komplette Wetterwechsel. Radikal. Am Mittwoch Regen von morgen bis abend und höchstens 18 Grad.
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1: Zwei Meldungen aktuell aus der Region Zürich. Da ist betroffen, fahrt Richtung St. Gallen zwischen Dietig und dem Gubristgsteig. Und auf dem Westring fahrt Richtung Basel zwischen Urdorf Nord und dem Limmataler Kreuz. Ich bin der Tommy Spring, 2,5 Bs. Schön, bist du da.
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wünsche dir eine gute Mittagspause. Endlich mal ein bisschen durchschnaufen. Energielos ist. Willkommen. Ja, vielleicht war es ja streng gewesen. Vielleicht bist du irgendwie heute Morgen von deinem Sommercrush noch ins Büro gehustelt. Schnell, schnell. Ich weiss es nicht. Vielleicht haben ja deine Kinder morgen früh aus dem Nest geholt. Aber der nächste Song da, der passt jetzt eher zu meinem ersten Szenario. Nehmt uns nochmal mit in die eine Sommernacht, was ziemlich abgegangen ist. Ride it. Regard.

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0: Power für die Montagnachmittag. David Guetta, Bibi Rexha, I'm Good, das ist Energy. Schön, bist du da.
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0: Und über sich geht es von Niki Stettler.
2: Der Weg für den ersten Ministerpräsident der AfD scheint geebnet. Auch wenn alle grösseren Parteien die Zusammenarbeit verweigern, könnte die Wahlsiegerin von gestern die Regierung stellen. Das, weil die kleinste Partei, die gewählt worden ist, nämlich das Bündnis Sarah Wagenknecht oder kurz BSW, gesagt hat, sie wären parat, um die AfD zu unterstützen. Im August sind mehr Leute arbeitslos gemuldet als noch im Juli. Das zeigen Zahlen vom Staatssekretariat für Wirtschaft SECO. Gut 1,5% mehr sind beim RAF angemuldet gewesen. Gestiegen ist die Arbeitslosenquote auch bei den Jugendlichen, und zwar auf 3,6%. Laut dem SECO ist das aber üblich, dass die Jugendarbeitslosigkeit im August ansteigt. Das, weil dann ganz ein Haufen ihre Lehre erst gerade abgeschlossen und ein Teil von ihnen noch keinen neuen Job gefunden hat. Legal kiffen ist gesünder als illegal. Zu dem Schluss kommt eine Untersuchung von der Berner, Bieler und Luzerner Apotheke. Dort kann seit einer Zeit legal Cannabis gekauft werden. In einer Zwischenbilanz heute sagen die Verantwortlichen, dass das Risiko für gesundheitliche Schäden deutlich kleiner ist. Zudem habe man, seit die Studie losgegangen ist und gewisse Leute legal kiffen können, nicht festgestellt, dass mehr Cannabis konsumiert wird als vorher.
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0: Es sind die letzten Sommertage, die wir gerade haben. Nochmal 30 Grad heute. Ein paar Wochen hat Sommerstörn, aber nicht gross. Im Gegenteil. Und morgen nochmal 30 Grad. Und nachher der radikale Wetterwechsel. Nachher kommt es regnen am Mittwoch und gibt noch höchstens 18 Grad. Brrr! Hat man den gekauft, man schlug.
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0: 8:02. Sie hat 2 Meldungen von der Region Zürich. Länger geht es auf der A1, fahrt Richtung St. Gallen zwischen Dietig und dem Gubrist. Und auf dem Westring fahrt Richtung Basel zwischen Urdorf Nord und dem Limmataler Kreuz. Grüß zu dir, Zoto.
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0: Willkommen, salut, Domi Sprinda. Komm, ein bisschen gute Laune-Sound für dich. Jetzt Katy Perry, Band-Aids. Ein bisschen gute Laune können wir immer brauchen. Vielleicht hast du ja vorher auch gelesen. Benzinpreis, geh wieder rauf. Nein, nicht lassen nerven, gute Laune. Da kommt Katy Perry, bitteschön.
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0: Guten Nachmittag auf Energy, salut, willkommen.
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0: Es ist im Moment einfach nicht so ein Kinderspiel, eine gute Wohnung zu bekommen. Und noch schwieriger wird es, wenn man nicht einfach irgendeine Wohnung hat, zum Beispiel wenn man eine braucht, die vielleicht altersgerecht ist. Also ich momentan im 4. Stock oben, ohne Lift, geht nicht für alle. Darum ein paar Tipps für uns Mimo-Experten Harry Büsser.
2: Fang früh an, nicht erst dann, wenn Treppen, Garten oder das alte Haus zu viel werden. Wer plant, bevor es dringend ist, hat mehr Auswahl und weniger Stress.
0: Ja, okay, das ist ja so ein bisschen bei allem so. Planen wichtig. Vielleicht noch irgendein konkreter Tipp. Also, wenn ich jetzt eben eine Wohnung brauche, vielleicht ein Parterre, was machen?
2: Leute nicht nur einer Verwaltung an. Leute gehen 5 oder 10 in deinem Quartier an und sagen ganz klipp und klar, ich suche jetzt eine kleinere Wohnung, aber ich will im Quartier bleiben. Viele warten still, aber wer offensiv fragt, erfährt oft früher, wo etwas frei wird.
0: Ja, und wenn du nicht sicher bist, ob du wirklich in eine kleinere Wohnung rein willst, gibt es noch einen ganz speziellen Tipp für unseren Mimo-Experten Harry Büsser.
2: Mach die Heim Generalprobe. Schliess für 2 Wochen bewusst die Hälfte deiner Zimmer und lebe testweise auf der Fläche, die du künftig noch haben willst. Tönt schräg, aber so merkst du brutal ehrlich, wie viel Platz du wirklich brauchst. Und der Schritt in etwas Kleineres wird plötzlich weniger bedrohlich. Kleiner wohnen beginnt manchmal nicht mit einem Umzug, sondern mit 2 abgeschlossenen Türen.
0: Manchmal muss man kreativ werden.
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0: Die To-Do-Liste ist schon viel kleiner als am Morgen. Vielleicht hast du sogar eine Zeit, um ein bisschen scrollen auf Insta und stoßt auf das Video, das momentan komplett viral geht mit ihm hier drin.
1: Hey Leute, hier ist Nico Santos und ihr hört Energy Hit Music Only.
0: Ja, der Nico Santos!
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0: Am Samstag war es das grosse Energy Air mit Nico Santos. Und Nico Santos hat Schweizerdeutsch gesungen. Die ganze Geschichte, lass nochmal schnell.
1: Hey Leute, es freut mich so sehr, dass wir heute Abend hier sein konnten bei Energy Air. Und ich hab eine Sache. Und zwar, ich habe einen Kumpel, der heißt Julie, der ist Schweizer. Und wir haben eine Wette gemacht. Und leider haben wir beide die Wette verloren. Aber ich will jetzt erstmal einen Riesenapplaus für meinen Kumpel Julie!
0: Ja, der ist auf die Bühne gekommen und nachher ist es weitergegangen.
1: Julie, begrüß dich mal!
3: Bernard, liebe Schweiz!
1: Wir haben einen Song mitgebracht und den habe ich jetzt 1,5 Monate lang jeden Tag geübt. Damit ich den heute Abend mit 40.000 Menschen hier in Luzern singen kann. Und ihr kennt den nächsten Song bestimmt.
0: Natürlich!
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0: Alles hat so gut getönt.
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0: Man könnte meinen, der Nico Santos sei hier in der Schweiz aufgewachsen.
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0: Und das Video ist gerade komplett.
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0: Aber der komplett am Viral gehen, Leute.

0: legendär gewesen. Das Video findest du bei uns auf Social Media, Instagram, at Energy.
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1: Die Nachmittagsübersicht von Luzi Fricker.
2: Der Weg für den ersten Ministerpräsident der AfD im deutschen Bundesland Sachsen-Anhalt scheint geebnet, auch wenn alle grösseren Parteien Zusammenarbeit mit der rechtspopulistischen Partei verweigern, könnte die Wahlsieger von gestern die Regierung stellen. Das, weil die kleinste Partei, die ist gewählt worden, das Bündnis Sarah Wagenknecht oder kurz BSW, hat gesagt, es wäre parat, um die AfD zu unterstützen. Weiter setzt die AfD auf Überläufer von CDU. Für einen Jäger im Kanton Graubünden ist die Jagdsaison nach einer fatalen Verwechslung vorzeitig vorbei. Der Mann hat gestern Morgen um 6 Uhr in der Gemeinde Avers auf ein Tier geschossen und gemeint, er habe einen Hirsch erlegt. Der Jäger hat aber feststellen, dass er ein Ross hat verwutscht. Er hat die Verwechslung sofort den Behörden mitteilt. Die haben aber keine Gnade gezeigt und dem Jäger das Jagdpatent noch vor Ort entzogen. Australien plant ein neues, scharfes Social-Media-Gesetz. So sollen User selber bestimmen können, ob Algorithmen ihre Inhalte steuern oder nicht. Plattformen wie TikTok oder Instagram wären dazu verpflichtet, nur noch Beiträge von Profilen zu zeigen, wo man auch tatsächlich folgt. Die Tech-Konzerne haben an dieser Forderung von der Regierung gar keine Freude und drohen, sich aus Australien zurückzuziehen. Schon heute gilt das Down Under Social-Media-Verbot für Teenager unter 16.
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1: Heute nochmal 30 Grad, morgen nochmal 30 Grad. Und nachher kommt der radikale Wechsel. Am Mittwoch regnet es und wir haben noch allerhöchstens 18 Grad.
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1: 2 ab 2 und ich habe 2 Meldungen. Schöner könnte es nicht sein. Und zwar aus der Region Zürich. Stehst auf dem Nordring, fahrt Richtung St. Gallen zwischen Limmatalen Kreuz und dem Gubri. Stund auf dem Westring, fahrt Richtung Basel zwischen Urdorf Nord und dem Limmatalen Kreuz.
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1: Ich hoffe, du bist gemütlich reingestartet in der Montag, die meisten To-Dos schon abgehäkelt. Ich begleite dich heute. Tommy Springs, salut!
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0: Kamrad Love Sober, herzlich willkommen.
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0: Montag Nachmittag, 20:03, heute nochmal 30 Grad, morgen nochmal 30 Grad und nachher der eindeutig der Wetterwechsel. Am Mittwoch Regen und 18 Grad. Schon jetzt ja nicht mehr so richtig viel Sonnenschein. Es hat ziemlich viele Wochen, aber trotzdem eben noch heiß. Was müssen wir jetzt noch unbedingt machen, heute und morgen?
2: Ja, ich habe eigentlich den Sommer langsam gesehen. Also ich habe gerne Sommer, aber es war so heiß und ich bin froh, ist es so wirklich
0: jetzt. Ja, okay, also nichts mehr machen. Gibt es etwas, was man unbedingt muss jetzt machen, bevor es eben wirklich so richtig kalt wird?
3: Also wenn der Sommer noch nicht zu Bern warst, in den Aare, in Mazzilli hochgelaufen bis zum Eichholz und dann reingesprungen und retour in den Aaren, hast du etwas verpasst, weil du ja kannst den Steinböck zuwinken, Tierparkteilhützli, du siehst das Bundeshaus, du hörst das Rieseln von den Kieselsteinen, wunderschön.
0: Er ist Fan, der Dani. Also musst du wirklich noch heute und morgen machen, wenn überhaupt nicht, weil nachher ist es viel zu kalt.
4: Wir haben wahrscheinlich einen Seegumpen, obwohl er jetzt wahrscheinlich nicht mehr so warm ist, aber trotzdem vielleicht nochmal das letzte Mal geniessen, bevor der Winter kommt.
0: Ja gut, jetzt kommt zuerst mal der Herbst, aber gleich. Eben ab Mittwoch definitiv Herbst-Kürbissuppe können wir einfach machen. Gerade heute Morgen habe ich schon gesehen, in den Kaffees gibt es jetzt den Kürbiskaffee, Pumpkin Spice Latte. Herbst, also ab Mittwoch eindeutig da.

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0: Das ist der Montagnachmittag. Energy ist bei dir. Wir geben nochmal Gas. Denken nochmal ein bisschen ans Wochenende zurück.
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0: Hands up, so jetzt tönt Energy hier mit Offenbach. Da ist er wirklich abgegangen. Du. Er ist ja lustig, Offenbach, ein DJ-Duo von Paris. Und irgendwie können sie Energy Air nicht aussprechen. Sie sagen immer Energy Hair.
3: Energy Hair with us, Offenbach.
0: Ja.
3: Soon it's party time. We can't wait to see you at Energy Hair.
0: Hair. Sie sind nichts mit Haaren zu tun, die Show. Und sogar nach ihrem Auftritt haben sie es immer noch nicht hergebracht. Wobei, hat schon eindeutig besser getönt.
4: Hey! We are Offenbach. We just came out of stage now.
5: And it was really cool. We loved it. We can't wait to be back at Energy Hair.
0: Energy Hair. Gut, ich kann Energy Hair nicht aussprechen, aber dafür guten Sound machen. Da kommen sie. Wasted.

etwas schon ganz weit der Ferne sichtbar, kommt näher. Heute Morgen mit nochmal 30 Grad näher den Wechsel. Pullis führen holen, wo du vielleicht irgendwo so zungerst im Schrank hast. Die brauchen wir wieder. Regenjacke brauchen wir auch. Am Mittwoch sollte es das erste Mal durchschiffen. Radikalen Wetterwechsel erwartet uns auf den Mittwoch. Ja, am Mittwoch dann nachher eben 18 Grad maximal, dazu einfach nur mehr Regen. Hey, hofft, kommst du gut weiter. Ab jetzt übernimmt Sascha Wanner Energy. Downtown gibt es hier ab der 3. Mein Name ist Tommy Spring, hat mich gefreut, bist du mitgekommen. Bis ganz gleich. Alex Warren jetzt Passenger.

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1: Und ich komme an diesem dicken Nachmittag vom Luzi Fricker.
2: Nach dem Erdrutschsieg von der AfD im Bundesland Sachsen-Anhalt redet der Bundeskanzler Friedrich Merz Klartext. An der Medienkonferenz heute Nachmittag wehrt sich der CDU-Mann gegen Rücktrittsforderungen. Aufgäsige für ihn keine Option. Wenn die AfD in Sachen Umgang mit Minderheiten gegen Grenzen überschreiten, werde man alles machen, das zu korrigieren. Die Volksparteien CDU und SPD seien in Gefahr. Für einen Jäger im Kanton Graubünden ist die Jagdsaison nach einer fatalen Verwechslung vorzeitig vorbei. Der Mann hat gestern Morgen um 6 Uhr in der Gemeinde Avers auf ein Tier geschossen und gemeint, er habe einen Hirsch erlegt. Der Jäger hätte aber feststellen, dass er ein Ross hat verwutscht. Er hat die Verwechslung sofort den Behörden mitteilt. Die haben aber keine Gnade gezeigt und dem Jäger das Jagdpatent noch vor Ort entzogen. Australien plant ein neues, scharfes Social-Media-Gesetz. So sollen User selber bestimmen können, ob Algorithmen ihre Inhalte steuern oder nicht. Plattformen wie TikTok oder Instagram wären dazu verpflichtet, nur noch Beiträge von Profilen zu zeigen, die man tatsächlich folgt. Die Tech-Konzerne haben an dieser Forderung von der Regierung gar keine Freude und drohen, sich aus Australien zurückzuziehen. Schon heute gilt das Down Under Social-Media-Verbot für Teenager unter 16.
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1: Das Wetter vor dieser Woche, ein bisschen Achtung, kann man sagen. Morgen haben wir nochmal um die 32 Grad, das wird nochmal wärmer, wird aber Wolken verhangen. Der Mittwoch, der ist dann wieder so ein kleines Down drin. Und auch Regen gegen das Wochenende wird es dann aber wieder schön.
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1: Ein bisschen los auf der Deutschschweizer Autobahn. Da kommt das Update für dich am 2 Minuten ab der 3 oder Montag anstehen in der Region Zürich-Aargau. Das ist die A1 Richtung St. Gallen vom Limmataler Kreuz dort bis zum Gubristunnel. Aktuell Rückstau in der Region Bern-Mittelland. Haben wir hier 12 auf dem Schirm. Fribourg Richtung Bern zwischen Dündigen und dem Rastplatz Philisdorf. Verkehrsbehinderung wegen einem Pannenfahrzeug steht auf dem Pannenstreifen. Trotzdem vorsichtig fahren in dieser Region. Bitte schön. Und dann noch zwei Meldungen von der Zentralschweiz. Einerseits Gotthard Richtung Luzern zwischen der Raststätte Gotthard und Altdorf. Dort Verkehrsbehinderung wegen einem Unfall. Bitte fahrt äußerst vorsichtig und überholt nicht. Und auch auf der anderen Seite zurück in die Deutschschweiz. Bitte Dosierstelle Airolo. Aktuell 6 km Stau. Das heisst mindestens eine Stunde Zeitverlust. Kommt gut und sicher an. 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
1: Fulminanter Start in die erste Runde Energy Downtown von der Mantic mit Hit Music Only. Von niemandem geringer als der, war schon jemand auf der Energy Bühne gestanden ist, der Ray Dalton. Ein Hit am anderen liefert er und jetzt der neueste, Got That High. Gibt's jetzt bei Energy Downtown, wir nehmen dich mit auf dem Weg Richtung wohlverdientem Feierabend.

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0: gerade erst live gehört. Wollensee-Problem. Julix off the stage vom Energy Air. Und nicht nur das war ein Magic Moment, sondern auch der Nico Santos, der auf Schweizerdeutsch Heimweh von Plüsch gesungen hat. Und das hat selbst der Herr überrascht, der den Track geschrieben hat, nämlich der Richie, der grosse Mastermind hinter Plüsch. Lass ihn noch schnell ein. Schau mal, wie genau dass er das mitbekommen hat, dass auf einmal ein grosser Künstler aus Deutschland auf Schweizerdeutsch seinen Song schreibt, den er vor über 24 Jahren geschrieben hat. Crazy.
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0: Wenn wir von Hassdrohungen und Shitstorm redet, dann verbindet man das jetzt nicht per se mit Good News, aber in diesem Kontext gibt es doch etwas, wo wir schnell darüber reden möchten, nämlich Ende Oktober eine neue Anlaufstelle, eine Helpline mit Hate Help, also Hasshilfe. Energy Reporter Luzi Fricker, braucht es das denn überhaupt noch oder gibt es da schon genug Anlaufstellen?
4: Ja, das könnte man meinen, aber die meisten von diesen Hotlines und Anlaufstellen, die sind für Kinder und Jugendliche, wie zum Beispiel Pro Juventute. Wenn es aber um Erwachsene geht, ja, dort gibt es eine grosse Lücke und dort springt jetzt eben die Hate Help jetzt ein.
0: Also das heisst, wenn man da Hass erfährt, vor allem im Netz natürlich, auch das ganze Mobbing und so weiter gehört alles da dazu rein, dann ist das ein Angebot, das quasi für Erwachsene gedacht ist und eben, wie du gerade gesagt hast, nicht per se für Kinder.
4: Genau, also zuerst mal, wie gehe ich vor? Man kann sich anmelden, entweder per Formular oder per Telefon und dann in einem ersten Gespräch wird zuerst mal geschaut, hey, was ist überhaupt passiert, was braucht die Person für Hilfe, das Spektrum, das ist ja enorm breit, beispielsweise geht es darum, dass man konkret kann beweisen, dass einem jemand hat Unrecht hat, da wird einem bei der Beweissicherung geholfen. Andererseits sicher braucht so emotionalen Support, weil ja einem so ein Shitstorm doch ziemlich emotional kann belasten und fertig machen. Dann gibt es eine Erstberatung, die ist komplett gratis. Wenn es dann komplexer und komplizierter wird, das kostet ein bisschen
0: etwas. Und dann mit der Beweissicherung ist immer wichtig, also wenn da wirklich mal so etwas passiert, dann relativ schnell reagieren, solange es noch präsent ist und man vielleicht eben noch den einen oder anderen Printscreen könnte machen. Wer ist denn da eigentlich am meisten betroffen von so Fällen?
4: Ja, da gibt es konkrete Zahlen dazu. Mit Abstand am meisten sind Frauen betroffen und Leute, die in der Öffentlichkeit stehen, also Promis oder Politiker. Geht bei PolitikerInnen führt es vielfach dazu, dass sie die Schnauze voll haben und sich sagen, hey, wegen dem Hass und dem Shitstorm ziehe ich ganz aus der Politik zurück und genau dort, wo die Help hat, den Betroffenen den Rücken stärken.
0: Und das kann es auch nicht sein, dass nur wegen ein paar bösen, blöden, dämlichen Kommentaren im Netz dann da eine Karriere beendet wird. Das Ganze gibt es dann ab Ende Oktober.

0: Ed Sheeran. Aktuelle Nummer von ihm bei Energy Downtown und Mantic Bad Habits. Und das ist immer noch eine der besten Bands auf dem Planet, wenn ich persönlich finde, hat auch schon gespielt. Kleine Klammern übrigens am ersten Energy Air 2016. Ist das damals gewesen? Jetzt sind Stroke One Republic, Ryan Tedder. Neueste Nummer, Need Your Love. Geht's bei uns gar nach dem dann.
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0: Ich weiss es nicht, ob der Tag heute den Montag wirklich per se als schön kann bezeichnen. Aber es ist, glaube ich, okay. Es hat da immer wieder ein bisschen Sonne drin, aber auch Wolken. Regentechnisch sollte nicht allzu viel passieren heute. Ja, es gibt da die ein oder andere Gewitterwolke, die ein bisschen durchzieht. Das aber mehr eigentlich in der Südschweiz oder im Voralpenraum. Es geht dann weiter morgen am Dienstag. Das ist wieder ein bisschen die Achterbahnfahrt. Das heisst, es geht rauf auf etwa 32 Grad, auch dort ein bisschen mehr Sonnen und Wolken verhangen, aber sicher schöner als heute. Am Mittwoch geht die ganze Geschichte dann wieder auf 19 Grad zusammen.
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0: Exakt 3:30, schicke Grüße dir ins Auto. Fangen in der Zentralschweiz an. Gröberspuff, aktuell alles auf der A2. Einmal Richtung Luzern zwischen Gotthard und Rastedt-Altdorf. Dort eine unfallbare Fahrbahnverengung, wenn man das Wort dann sagen kann. Bitte vorsichtig fahren dort, braucht ihr viel Geduld und auch geht weiter vorne. Das ist auf der anderen Seite vom Gotthard-Tunnel, sprich Richtung Norden anstatt zwischen Quinto und der Dosierstelle Airolo. Dort mindestens eine Stunde Wartezeit. Und auf der anderen Seite haben wir immer wieder Probleme. Das ist Luzern Richtung Gotthard, genau genommen zwischen Dammsteig und Göschene. 5 km Stau, das ist ein Zeitverlust von etwa 50 Minuten. Mehrere Abschnitte werden immer wieder kurzzeitig gesperrt. Kommen trotzdem gut und sicher an euer Ziel. Wir nehmen aber noch schnell Zentralschweiz, Bern-Mittelland mit. Das ist der erste Tag nach der Ferien, wo ich wieder am Arbeiten bin, sind lieber mir. A12, Freiburg Richtung Bern, zwischen Tündingen und dem Rastplatz Philisdorf. Dort ein Bahnfahrzeug, Sepfa, steht aber auf dem Bahnstreifen. Kommen gut an!
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Energy Downtown. Grüßt an diesem Wochenstart auf dem Weg Richtung wohlverdientem Feierabend. Mit Hit Music Only und dem Teddy Swims The Door. Aus dem 23 in voller Länge. Ich habe jetzt noch schnell da kurz vom Studiofenster in den Himmel geschaut und irgendwie so ein bisschen festgestellt, wo ich die Fahne gesehen habe, die im Wind relativ stark zappelt. Irgendwie hat das Wetter wirklich unser Energy Air relativ ernst genommen. Weil wir sagen ja, es ist ein grosses Sommerfinale und jetzt ist es schon so wieder ein bisschen am Abbauen. Ich will jetzt nicht Panik schieben natürlich. Der heutige Tag ist grundsätzlich warm. Oder angenehm, vielleicht anders schon mal gesagt, aber eben hat ein bisschen Wind im System. Der Dienstagmorgen, das ist dann ein bisschen lustigerweise quer, aber im Vorboten, weil wir werden wie so bis 31, 32 dran gehen. Dann aber spätestens am Abend gibt es Regen, es geht zusammen und das wird dann so ein bisschen begleitet vom Wind, weil am Mittwoch haben wir wirklich so ein kleines Down drin, dort immer wieder mal Regen verteilt über den ganzen Mittwoch, eben dort entsprechend kühl. Also falls jetzt noch nicht irgendwie Pulli und so parat hast, dann vielleicht schon mal so Übergangsjäckli parat machen. Sicher nicht die dümmste Idee. Die gute Nachricht ist aber, am Donnerstag sieht das Ganze wieder ein bisschen besser aus und wir ziehen dann das Wetter wieder ein bisschen drauf. Es ist dann nicht wieder so üppig-typig heiß mit über 30 Grad, sondern 2, 3, 4, 25 Grad. Das dann auch richtig 2. September Weekend. Nicht schlecht.

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0: Das ist das News-Update mit dem Luzi Fröcker.
2: Nach dem Erdrutschsieg von der AfD im Bundesland Sachsen-Anhalt redet der Bundeskanzler Friedrich Merz Klartext. An der Medienkonferenz heute Nachmittag wehrt sich der CDU-Mann gegen Rücktrittsforderungen. Aufgäsige für ihn keine Option. Wenn die AfD in Sachen Umgang mit Minderheiten gegen Grenzen überschreiten, werde man alles machen, das zu korrigieren. Die Volksparteien CDU und SPD sind in Gefahr. Die EU hat das Grönland eine Charme-Offensive lanciert und Donald Trump in die Schranken gewiesen. Der US-Präsident liebäugelt seit langem, die arktische Rieseninsel zu übernehmen. Jetzt hat die EU-Kommissionspräsidentin Ursula von der Leyen bei ihrem Besuch zu Grönland eine entsprechende Erklärung unterzeichnet. Über die Zukunft der Insel werden einzig und allein Grönland selber und Dänemark entscheiden. Weiter gibt es eine EU-Finanzspritze in der Höhe von 200 Millionen Euro. Nach der furiosen und erfolgreichen Heim-WM können sich die Fans von der Schweizer Eishockey-Nazi schon die nächsten WM-Termine in die Agenda eintragen. Die Weltmeisterschaften 2027 finden in unserem Nachbarland Deutschland statt. Heute ist der komplette Spielplan rausgekommen. Für die Schweizer Supporter gibt es abgesehen vom Eröffnungsspiel gegen Gastgeber Deutschland im Fußballstadion auf Schalke eine relativ kurze Anreise. Die restlichen Gruppenspiele finden nämlich in Mannheim statt. Als erstes geht es gegen Aussenseiter Slowenien.
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0: Temperaturmässig heute Montag relativ angenehm. Bei so um die 28 Grad. Immer wieder mal Wolken drin. Wirklich viel Sonne gibt es nicht. Morgen wird es dann ein bisschen schöner in Anführungszeichen. Und eben wärmer mit bis zu 31 Grad. Gegen Abend kehrt dann aber die ganze Geschichte. Und der Mittwoch der wird dann wieder verregnet bei etwa 19 Grad.
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0: 2 Minuten auf der Vierer schicken an den Montag. Grüßli zu dir ins Auto. Da kommt die Übersicht über die Deutschschweizer Autobahnen. Wir gehen zuerst auf die A3 Zürich-Basel zwischen Dreifelden Ost und Augst in beide Richtungen Gefahr wegen Velofahrer auf der Autobahn. Wirklich das goldene Ende von der Nahrungskette unterwegs. Auf der A3 Zürich Richtung Basel, Dreifelden Ost bis Augst. Dort Gefahr wegen Velofahrer auf der Autobahn. Bleiben gerade in der Region, betrifft A2 Richtung Basel zwischen Hagnau und Badischer Bahnhof ebenfalls anstehen. Dann haben wir noch Gefahrmeldung von der Region Zürich-Aargau auf der A3 Richtung Zürich zwischen Horgen und Talwil haben wir Stau wegen einem Panna-Fahrzeug. Dort steht ein defekter Lastwagen. Bitte äußerst vorsichtig fahren in dieser Region. Und der Feierabendverkehr langsam am Anziehen auf der A1 Richtung St. Gallen zwischen Dietikon und Gubrisch-Tunnel und auf der anderen Seite Richtung Zürich zwischen Wallisellen und Zürich-Ost. Dann Zentralschweiz haben wir auch noch da 2. Chiasso Richtung Gotthard, genau genommen zwischen dem Stelvedro-Tunnel und Galleria Autostradale del San Gotardo, wie das da so schön Stadt. Ein Bahnfahrzeug, auch dort ein defekter Lastwagen. Das heisst, Richtung Norden brauchst du Geduld, dort mindestens eine Stunde Zeitverlust. Und dann geht weiter vorne die Strecke Richtung Luzern auf der A2 anstehen. Zwischen der Gotthard-Raststätte und Altdorf dort ein Unfall, Fahrbahnverengung. Und die andere Seite auf der A2 Richtung Gotthard zwischen Amsteig und Göschenen. Auch dort 5 km Stau, das sind etwa 50 Minuten Zeitverlust. Kommt gut und sicher an! 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
0: Wir nicht mehr lange durchheben, dann haben wir es geschafft. Runde Nummer 1 von der Arbeitswoche am Montag, den 7. September. Noch besser mit Energy Downtown. Wir nehmen dich wirklich mit in wohlverdienten Feierabend. Schön bist du. Mehr als... Hey.

0: 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Und da kann man nicht genug oft Danke sagen. Muss ich an so einem Abend, wo es nur ums Schöne geht im Leben, auch mal schnell 2-3 Minuten Zeit nehmen, um mal auch die andere Seite zu beleuchten. Und diese Woche machen wir das gerade und ziehen das weiter, weil am 12. September ist nämlich der Welttag der Ersten Hilfe.
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0: Patricia Herren ist Samariterin und die sind extrem wichtig. Mittlerweile sind über 28 Jahre unterwegs, gibt einen Aus- und Weiterbildungskurs, also absoluter Profi auf ihrem Gebiet.
2: Bis professionelle Hilfe eintritt, können wir mit wenigen einfachen, richtig ausgeführten Massnahmen einen entscheidenden Unterschied machen. Grundkenntnisse geben Sicherheit. Und wichtig ist, Erste Hilfe bedeutet nicht, dass wir perfekt handeln. Viel wichtiger ist, dass wir überhaupt etwas machen. Unser Slogan als Samariter ist, nur nichts tun ist falsch.
0: Und das kann man natürlich mit dieser Erfahrung genau so sagen. Aber wenn ich jetzt denke, ich laufe an irgendeinen Unfall an und sehe, etwas passiert, etwas, dann bin ich schon mal so, einfach mal per se ein bisschen überfordert. Und eben mit mir alle können etwas machen. Meint sie auch wirklich uns alle und nicht nur die Menschen mit einer Ausbildung? Es gibt drei ganz wichtige Punkte.
2: Die drei wichtigsten Punkte als Ersthelfer oder Ersthelferin sind schauen, denken, handeln. Bedeutet, zuerst mal einen Überblick verschaffen. Was ist passiert? Wer ist betroffen? Dann mögliche Gefahren erkennen. Und Selbstschutz und das Absichern von Unfallstellen haben immer Vorrang. Und das Dritte ist, dass ich dann raschmöglichst den Rettungsdienst alarmiere und nach meinen Möglichkeiten die erste Hilfe leiste.
0: Ja, und das ist natürlich extrem wichtig. Vor allem der Punkt Nummer 3, den darf man dann im Ganzen nicht vergessen. Egal wie richtig dass man reagiert, weil die Menschen können einem ja entsprechend dann auch weiterhelfen.
2: Absolut richtig, ja. Weil die können dir helfen, die durch die Situation durchleiten. Die bleiben mit dir am Telefon, über Lautsprecher, falls nötig, bis die Ambulanz vor Ort eintrifft. Das sind Profis, die dich wirklich durch die Situation begleiten.
0: Sei Patricia Herren, die seit über 28 Jahren als Samariterin unterwegs ist. Und auch wir alle können das machen. Werden auch immer wieder gesucht. Menschen, die natürlich dann auch sich in Samariterdienst begeben und Menschen helfen, dass es nicht so gut geht. Oder natürlich halt eben auch die andere Seite. Wenn du mal wirklich an etwas anläufst, richtig reagieren. Auf der Webseite der Samariter einfach schnell im Google gehen, dann findest du es direkt, findest weitere Infos. Und wir haben natürlich noch einen genaueren Deep Dive bei Energy Downtown. Ein bisschen später.
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auch einer aus der Kategorie. Schon länger nicht mehr gehört bei Energy Downtown. Hit Music Only. Schön bist du mit uns an dem Montag. Der Weg Richtung Feierabend ist gegeben. 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
5: Jetzt ist es 5:30.
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5: Es ist per se nicht der schönste Tag, aber immerhin warm. Ich sage es jetzt mal so. Wir haben noch ein bisschen Wind drin. Morgen wird es dann ein bisschen schöner, in Anführungszeichen. Mindestens vor allem noch ein bisschen wärmer, mit bis zu 31 Grad. Gegen den Abend wird dann aber der Wind immer stärker. Und das ist so ein bisschen der Vorbote dann für den Mittwoch. Dort dann immer wieder mal Regen verteilt über den ganzen Tag, bevor es dann am Donnerstag wieder ein bisschen schöner wird.
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5: Das ist das Update von der Strasse für dich auf der Deutschschweizer Autobahn in der Region Zürich-Aargau Anstau auf der A1 Richtung St. Gallen von Dietikon bis zum Kubristunnel an, dann auch weiter oben zwischen Walliselen und Zürich-Ost Anstau, und das hat auch wie immer Rückstau auf der Westring zur Folge, dort zwischen Durdorf Süd und dem Limmataler Kreuz. Dann in der Region Bern-Mittelland haben wir A1 auf dem Schirm Richtung Zürich zwischen Wangen an der Aare und Herkingen, was aktuell stockend. In der Region Basel ist es da 2 zwischen Hagnau und dem Grenzübergang, weil dort brauchst du Geduld. Und gerade aktualisiert wurde in der Zentralschweiz die A4 Brunnen Richtung Zürich zwischen Rüdihof und Cham gesperrt. Deshalb wegen einem Unfall für Reisende aus Richtung Luzern Richtung Zürich führen. Dort bei der A2 Rotsee via A2 und dann A1. Ausweichen, bitteschön. Dann haben wir nach wie vor die A2 auf dem Schirm Richtung Gotthard zwischen Wasse und Göschenen. Dort Zeitverlust aktuell 30 Minuten. Und auch auf der A4 Zahnstau Richtung Zug zwischen Giesikeroth und Rüdihof. Kommt gut und vor allem sicher euer Ziel.
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0: Also, wenn du nochmal zurückkicken willst, dann unbedingt energy.ch. Dort vorbeischauen, alle Highlights-Videos sind dort drauf. Was ich aber wie finde, ist ein bisschen zu kurz gekommen, so ein Magic Moment, wie ich finde, was es geht, on stage.
4: Ey Leute, es freut mich so sehr, dass wir heute Abend hier sein konnten.
0: Nico Santos.
4: Energy Air. Ich habe einen Kumpel, der heißt Julie, der ist Schweizer. Und wir haben eine Wette gemacht. Und leider haben wir beide die Wette verloren. Wir haben einen Song mitgebracht. Und den habe ich jetzt 1,5 Monate lang jeden Tag geübt. Damit ich den heute Abend mit 40.000 Menschen hier in Luzern singen kann. Und ihr kennt den nächsten Song bestimmt. Diesen hier.
0: Der Nico Santos mit seinem Kumpel Julie hat auf Schweizerdeutsch Heimweh gesungen. Deine offizielle Schweizer Nationalhymne von Blüsch. Und das habe ich wirklich ein Highlight gefunden. Ich habe nicht gedacht, dass es anbringt. Wirklich so auf Schweizerdeutsch. Ich meine, für uns ist ja Hochdeutsch schon theoretisch ein bisschen schwierig, oder? Aber wenn man dann den anderen Weg rundherum macht, ja, das ist manchmal nicht so optimal. Oder? Darum sagen wir vielfach auch unseren Freunden aus dem höheren Norden, weißt du was, lass doch den einfach mit Grützi und Gipfeli. Einfach sie lassen, nicht machen. Beim Nico Santos hat es aber funktioniert. Wir hören nochmal retour und wir holen uns noch schnell den Richie dazu, ins Energy Downtown, um mal schnell schauen, wie er das dann gefunden hat. Das sind so ein Cover.

0: Haben wir wieder den Regenrad konsultiert in 4 verschiedenen Versionen.
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0: Also wenn du jetzt nicht gerade rund ums Matterhorn wohnst, dann sollte es eigentlich gut kommen heute Abend. Also, es ist effektiv so, dass der mit dem Regen eigentlich bei unseren Gefilden in der deutschen Schweiz ziemlich okay aussieht. Das Ganze ändert sich morgen, aber erst am Abend. Das heisst, wenn du jetzt jemand bist, der relativ früh hat, dann kannst du durchaus auch noch mit dem T-Shirt gehen. Gegen den Abend so auf die 6 kommt es dann aber da und dort gewittern und es hat am Nachmittag schon ein bisschen Wind drin. Also auch wenn 32 Grad stehen morgen, würde das eher ein bisschen auf der sportlichen Ebene sehen. Was dann vor allem den Abend betrifft. Und das ist doch das erste Vorzeichen für einen kleinen Wetterumschwung. Es wechselt von 30 Grad ab auf 20, teilweise sogar am Mittwoch auf so 17, 18 Grad. Den ganzen Tag dann immer wieder verregnet. Aber ich wollte jetzt da den Teufel nicht an die Wand malen. Spätestens am Donnerstag tut es dann wieder auf und es wird dann besser. Nicht mehr so bestialisch heiß, wie wir sonst hatten den Sommer, aber besser. Ich glaube, so könnte man es vorsichtigerweise formulieren. Das hier ist Hit Music Only. 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

0: Für Abend geht es raus, damit die Stunde komplett.
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0: Und ich komme vom Luzi Fricker.
2: Bei der Autobahnausfahrt von A1 Trottrist sind heute Vormittag tausende Bierflaschen auf der Strasse verstreut worden. Wie es in einer Mitteilung von Kantonspolizei Aargau heisst, hat der Lastwagen im Kreis und nach der Autobahn seine Ladung verloren. X-tausend Bierfläschchen sind dabei auf die Strasse gekippt. Das Wegräumen vom riesigen Bier- und Scherbenberg hat mehrere Stunden gebraucht. Ursache des Malheurs ist die ungenügende Sicherung der Paletten. Der 57-jährige Chauffeur muss sich jetzt vor der Staatsanwaltschaft verantworten. Die EU hat das Grönland eine Charme-Offensive lanciert und Donald Trump in die Schranken gewiesen. Der US-Präsident liebäugelt seit langem, die arktische Rieseninsel zu übernehmen. Jetzt hat die EU-Kommissionspräsidentin Ursula von der Leyen bei ihrem Besuch zu Grönland eine entsprechende Erklärung unterzeichnet. Über die Zukunft der Insel werden einzig und allein Grönland selber und Dänemark entscheiden. Weiter gibt es eine EU-Finanzspritze in der Höhe von 200 Millionen Euro. Nach der furiosen und erfolgreichen Heim-WM können sich die Fans von der Schweizer Eishockey-Nazi schon die nächsten WM-Termine in die Agenda eintragen. Die Weltmeisterschaften 2027 finden in unserem Nachbarland Deutschland statt. Heute ist der komplette Spielplan rausgekommen. Für die Schweizer Supporter gibt es abgesehen vom Eröffnungsspiel gegen Gastgeber Deutschland im Fußballstadion auf Schalke eine relativ kurze Anreise. Die restlichen Gruppenspiele finden nämlich in Mannheim statt. Als erstes geht es gegen Aussenseiter Slowenien.
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0: Heute passiert nicht mehr viel, es bleibt so ein bisschen durchzogen. Der Tag morgen der wird grundsätzlich schön sonnig. Am Abend kehrt dann aber die ganze Geschichte. Morgen 32 Grad, am Abend dann Regen.
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0: In allen Energy steht grundsätzlich Standard Feierabend Verkehr natürlich auch auf der umliegenden Autobahn. Wir fassen die wichtigsten Meldungen zusammen. Das ist in der Region Zürich-Aargau die A4, wo stockt Richtung Zürich zwischen Küsnacht und Cham dort gesperrt. Empfohlene Umleitung, Empfehlung dort Richtung Zürich. Ab der Verzweigung Rotsee via A2 und A1 fahren. Dann haben wir gerade nochmal auf der A1 eine Meldung Richtung Bern zwischen dem Rastplatz Uhr und Oftringen dort ein Bahnfahrzeug steht und defekt ein Lastwagen. Bitte vorsichtig fahren und mindestens 15 Minuten mehr Zeit einrechnen. Dann auch hier Standard Feierabendverkehr auf der A1 in der Region Bern-Mittelland Richtung Zürich, vor allem zwischen Lauterbach und Herkingen. Dort etwa eine halbe Stunde Zeitverlust. Dann der Region Basel A2 Richtung Basel zwischen Bratelen und Weil. Dort etwa 15 Minuten anstehen und nochmal 20 Minuten Zeitverlust zwischen der Breite und Bratelen. In der Zentralschweiz nach wie vor Puff auf der A2 Richtung Gotthard zwischen dem Stelvedro-Tunnel und dem Gotthard. Dort wegen einem Pannenfahrzeug auch dort Start und defekter Lastwagen, also Richtung Norden, zurück in die Deutschschweiz, dort mindestens eine Stunde Zeit einrechnen, wo du mehr brauchst und auf der anderen Seite zwischen Quinto und der Dosierstelle ein Rollo dort etwa 50 Minuten. Kommen gut und sicher an.
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0: Willkommen bei Energy Downtown an dem Montag. Runde Nummer 1. Willkommen im wohlverdienten Feierabend nach dem Energy Air. Wir haben es alle noch ein bisschen in den Knochen.
4: Wir haben einen Song mitgebracht. Und den habe ich jetzt 1,5 Monate lang jeden Tag geübt. Damit ich den heute Abend mit 40.000 Menschen hier in Luzern singen kann. Und ihr kennt den nächsten Song bestimmt. Diesen hier.
0: Ja, seit Nico Santos on stage. Und hat auf Schweizerdeutsch zusammen mit seinem Buddy Julie Blüsch Heimweh performt. Auch mal so relativ spontan, also mindestens mal auf der Bühne, hat er gesagt, es ist spontan, aber eben, er hat den Verrater jetzt schon ein bisschen länger geübt, weil er einen Wett verloren hat. Und das ist auf zwei Arten speziell. Erstens mal, weil er Schweizerdeutsch gesungen hat und zweitens mal, weil der Ricci selber nicht dabei war. Und da müssen wir doch mal schnell nachfragen. Wie ist das eigentlich beim Ricci, der den Song geschrieben hat von Blüsch, angekommen, dass der Nico Santos jetzt seinen Track von 40'000 Menschen am NGR spielt? Das machen wir in rund 6 Minuten.

0: Energy Air. Aber unser grosses Sommerfinale am vergangenen Samstag ist natürlich ein Highlight am anderen. Es hat aber etwas gegeben, das mich doch sehr stark beeindruckt hat.
1: Hey Leute, es freut mich so sehr, dass wir heute Abend hier sein konnten.
0: Nico Santos.
1: Bei Energy Air. Ich habe einen Kumpel, der ist Julie, der ist Schweizer. Und wir haben eine Wette gemacht. Und leider haben wir beide die Wette verloren. Wir haben einen Song mitgebracht. Und den habe ich jetzt 1,5 Monate lang jeden Tag geübt. Damit ich den heute Abend mit 40.000 Menschen hier in Luzern singen kann. Und ihr kennt den nächsten Song bestimmt. Diesen hier. Und

0: Kenn ich mir noch geil, oder? Ein Deutscher singt spontan Highway und hat das sensationell gemacht. Und der hat gesagt, ja gut, aber ich meine da ein bisschen über Playback drüber singen und so. Kann ja jeder, oder? Ich meine, dass der Nico Santos kann singen, das wissen wir alle. Aber trotzdem, dann Schweizerdeutschen und so. Und er hat es doch nochmal bewiesen dann.
1: Ich habe gerade mit 40.000 Menschen Schweizerdeutsch einen Song gesungen. Also wie besser kann es werden? Ich habe gerade eben Heimweh gesungen von Blüsch. Ich bin weit weg von meinem Vertrauten. Und ich habe Heimweh nach den Bergen. Nach dem Show. Und im Wien.
0: Stark, oder?
1: Nach den Wäldern, nach der See und nach dem Schnee.
2: Wow!
1: Ich bin weit weg von der Heimat. Yeah.
3: Nach den Bergen.
0: Ultra gut. Nach wie vor eins von meinen ganz persönlichen Highlights. Es ist schon ein bisschen viral gegangen, darf man an dieser Stelle sagen. Und dann habe ich noch ein bisschen die Storys durchgeschaut und gesehen, der Ritchie hat das geteilt. Und ich bin mir im ersten Moment nicht sicher gewesen. Findet ihr das jetzt wirklich cool, wenn ein neuer Schweizer Künstler, der Julie, und ein Deutscher, der Nico Santos, auf der Energy Air Bühne ohne den Ritchie Heimweh singen? Vom Ritchie, damals von Plüsch. Ritchie, kannst du schnell so deine erste Reaktion sagen, wo du gehört hast, dass der Nico Santos auf Schweizerdeutsch deinen
4: ja,
0: Song singt, der mittlerweile 24 Jahre alt ist?
4: Weißt du, das Lustige ist, ich bin daheim auf dem Sofa mit der Familie am Fernsehen schauen. Auf einmal hat mein Handy in Sturm geläutet. Und dann habe ich Nachrichten gesehen und alle zusammen haben mir Videos geschickt, wie der das macht. Und ich so, what the fuck? Ich muss dir jetzt ehrlich sagen, ich habe es super geil gefunden. Es ist ein super geiles Gefühl, ein Stadion mit 40'000 Leuten einen Song hören zu singen, wo man vor über 20 Jahren geschrieben hat. Und ich meine, es ist einfach eine riesen Ehre, oder? Das musst du einfach sehen. Aber ich habe natürlich zugleich auch gedacht, wieso haben die sicher mir nicht angerufen? Ich meine, wäre auch dorthin gegangen, so wäre es ja dann nicht gewesen.
0: Man könnte aber vielleicht auch ein bisschen dafür arbeiten, lieber Ritchie, weil wir hätten noch einen kleinen Vorschlag. Am 2. April 2027, nächste Energy Star Night im Zürcher Hallenstadion. Und dort könnte man das ja anzeigen. Vielleicht kommt ja der Nico Santos vorbei und singt zusammen mit dir das Original Plüsch Heimweh Ritchie, ihr zusammen als Duett. Wäre das eine Idee?
4: Ey, also ich bin für alles zu haben. Wir müssen einfach schauen. Da muss ein bisschen mehr als nur die erste Strophe singen. Ich finde, wir müssen das schon den ganzen Song machen. Also, dann müsst ihr halt noch mal 1,5 Monate mehr üben. Aber grundsätzlich bin ich eh für Musik zu haben, egal in welche Richtung es geht. Ich finde es einfach geil, Musik zu machen. Und mal im Hallenstadion spielen, das fehlt mir noch in meinem Palmarès.
0: Sensationell. Also, dann hätten wir ja mindestens schon mal die ersten beiden Acts die mal bestätigt. Den anderen sollten wir dann mal noch nachfragen. Wir müssen schnell noch das Telefon vornehmen und dem Nico Santos anrufen. Aber das wär's doch etwas. An der nächsten Energy Star Night, Nico Santos, Feature.

0: Outnumbered, Dermot Kennedy. Bei Energy Downtown, 20.05 Uhr jetzt, Hits Music Only. Schön bist du mit uns.
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2: Die erste Runde von der neuen Woche mit der Sibyl und Marc. Hallo zusammen.
3: Hallo zusammen.
4: Hallo.
2: Marc, du musst bügeln. Sibyl, du auch. Müssen haushalten, ist auch mühsam. Kann sogar noch viel mühsamer sein. Oder wie ist es bei dir gelaufen?
3: Das geht. Mal. Die Wäsche und Kümmerle.
2: Habe ich noch lieber. Also Wäsche tue ich noch gerne. Das ist beruhigend. Und Kümmerle sowieso, oder?
3: Genau.
2: Marc, du wirst streng sein.
4: Ja, gut. Guten Start in die neue Arbeitswoche.
2: Musst du jetzt heute Abend noch haushalten, du, oder was?
4: Nein, das schiebe ich so lange, wie es geht, raus.
2: Gut, spielen wir. Es geht um einen 50er vom Outlet King Spiez. 3 tagesaktuelle Fragen, 20 Sekunden Zeit. Spielen zuerst mit dir, Sibyl, wenn ihr etwas nicht wisst, einfach weiter sagen. Hey, Sibyl, deine 20 Sekunden zählst du mir einfach von 3 auf 0 runter.
3: 3, 2, 1.
2: Los! Welche Partei hat bei der Landtagswahl in Sachsen-Anhalt den Erdrutschsieg gehabt?
3: AfD.
2: Richtig. Billigzug in der Schweiz, ab wann kommst du für 50 Stutz Fahrrad auf Brüssel?
3: Ab nächstes
2: Jahr. Sagst wieder, welche ursprüngliche spanische Automarke soll es schon gleich nicht mehr geben?
3: Weiter.
2: Und fertig heisst ein Punkt. Geht auf dein Konto. Sibyl, hol dich wieder zurück. Spiele schnell mit dir, Marc. Marc, gib mir den Countdown. Zählst von 3 auf 1 ab. Nachher bekommst du deine 20 Sekunden.
4: 3, 2, 1.
2: Los, welche Partei hat bei der Landtagswahl in Sachsen-Anhalt den Erdrutschsieg gehabt?
4: AfD.
2: Richtig. Billigzug in der Schweiz. Ab wann kommst du für 50 Stutz fahren auf Brüssel?
4: Ab heute.
2: Ab Mittwoch. Falsch. Welche ursprüngliche spanische Automarke soll es schon gleich nicht mehr
4: geben? Ja.
2: Richtig. Bah. Sogar noch ein bisschen zu viel Zeit gehabt. Holen wir Sibyl wieder dazu. AfD hat ihr beide gewusst, ab Mittwoch fahren Billigzüge in der Schweiz. Und Marc, du hast so gewusst, welche spanische Automarke gibt es schon gleich nicht mehr. Das ist Seat. Damit Sieg heute an dich, Marc.
3: Gratulieren.
2: Für dich jetzt so einen Applaus, Sibyl, fürs Haushalten. Hast ja gesagt, hätte Spass gemacht. Das ist die Hauptsache.
3: Genau.
2: Die nächste Runde gibt es morgen. Kannst du dich anmelden auf energy.ch und vielleicht zocke ich ein bisschen mit dir.
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5: Stress und Linda Ellis. You.

0: Justin Timberlake. What goes around, comes back around. Schön sind wir bei euch, ich Holby.
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0: Es wird ein bisschen schöner jetzt in Abend, also mindestens mal, was die Sonnenstrahldauer angeht, bevor sie dann relativ schnell wieder weg ist. Ja, der Sonnenuntergang ist mittlerweile relativ früh. Der Tag morgen, der wird grundsätzlich völlig okay. Es wird wieder ein bisschen wärmer, mit bis zu 31 Grad morgen. Aber Vorsicht, man soll den Tag nicht vor dem Abend loben und das trifft auf den morgigen Dienstag zu. Das heisst, am Abend tut es dann zu. Die Temperaturen, die gehen auch ein bisschen zusammen und es kommt regnen dann dort immer wohl in der Nacht und eigentlich auch den ganzen Mittwoch Vormittag, dort dann auch dann irgendwas um die knappen 17, 18, maximal 19 Grad.
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0: Schicken dann bald mal 2 Minuten über den halben 6. Beste Grüße dir ins Auto. Standard Feierabendverkehr in allen Energy-Regionen grundsätzlich. Alle umliegenden und Stadtautobahnen. Wir haben aber da immer noch kurz ein paar Meldungen, die wir dir möchten mitgeben. Trifft Region Zürich-Aargau A4. Das ist Brunnen Richtung Zürich zwischen Küsnacht und Cham. Dort nachher vor gesperrt. Das wegen einem Unfall. Dort haben wir eine empfohlene Umleitung Richtung Zürich. Das heisst, ab der A2 Rotsee dann via A2 und A1 fahren. Geht nochmal eine Meldung, ein bisschen weiter vorne auf der Eisen Richtung Bern zwischen Dietikon und Aarau ist auch dort ein stockender Verkehr wegen einem defekten Lastwagen mindestens eine halbe Stunde länger unterwegs bis dort. In der Region Bern-Mittelland ist es der Eis, der stockt. Dort mindestens eine halbe Stunde Zeitverlust zwischen Wangen an der Aare und Herkingen. In der Region Basel sind es 2 Meldungen, die rausstechen. Einmal die A2 zwischen Pratteln und Wiesen und dann bei der Verzweigung Rheinfelden Richtung Deutschland auch dort anstehen. In der Zentralschweiz, erweitert die Zentralschweiz, nennen wir es mal vorsichtig so, es ist der Gotthardtunnel Richtung Norden. Aktuell immer noch 50 Minuten, wo du dort länger unterwegs bist, zurück in Deutschschweiz. Und die Region Südostschweiz nehmen wir auch noch schnell rein. Auf der A1 Zürich Richtung St. Gallen, zwischen den Winkeln und dem Rosenbergtunnel. Dort ist auch noch ein Unfall. Bitte fahrt vorsichtig. Kommen gut und sicher an.
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0: Energy Downtown. Grüßt mit Hit Music Only. Schön bist du mit uns.
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0: Die Landtagswahlen in Ostdeutschland haben ein regelrechtes politisches Erdbeben ausgelöst. Fast 44% der Stimmberechtigten, mit einer enorm hohen Stimmbeteiligung übrigens, haben bei den Alternativen für Deutschland AfD ihr Kreuzchen gemacht. Das sorgt jetzt aktuell von Paris bis Washington, also fast weltweit, mindestens ein Teil davon, für Schlagzeilen. Energy-Reporter Luzi Fricker, warum eigentlich? Also, ist ja doch eher ein kleines Bundesland, wenn man so misst, an der gesamthaft über 80 Millionen Menschen, die in Deutschland wohnen.
2: Ja, Sachsen-Anhalt ist in Sachen Einwohner nur auf Rang 11 von 16 Bundesländern, also eher klein. Und dass die Wahl jetzt aber derart hohe Wellen schlägt, hat damit zu tun, dass eine historische Schwelle ist überschritten worden. Zum ersten Mal nämlich seit dem Zweiten Weltkrieg hat der Rechtsaussenpartei eine demokratische Wahl in einem deutschen Bundesland haushoch gewonnen. Das löse gewisse Ängste aus, sagt der Politologe Mark Balsiger.
3: Die AfD gilt in Teilen als rechtsradikal. Und das erinnert viele Leute, nicht nur in Deutschland, sondern auch anderswo, an die dunkle Zeit der Neonazis in den 1930er Jahren. Da hat man Angst, dass das quasi wie eine Wiederholung der Geschichte könnte geben.
2: Viele Experten sagen aber auch deutlich, dass die Nazi-Vergleiche komplett übertrieben sind. Eine Gleichsetzung sei gefährlich, weil die NS-Verbrechen so verharmlost und verzerrt werden. So oder so ist für Mark Balsiger klar, dass man den Erfolg der AfD auch auf die Schweiz übertragen kann.
3: Es wird immer mal wieder gesagt, die AfD sei eine Schwesterpartei der SVP der Schweiz. Auf jeden Fall hat man sehr genau beobachtet, was in Sachsen-Anhalt alles passiert. Da gibt es einen Austausch unter diesen politischen Kräften weltweit, die sich ganz weit aussen im rechten Lager ansammeln.
2: Die absolute Mehrheit hat AfD um 3 Stimmen knapp verpasst. Darum hat sie jetzt 2 Optionen, wenn sie die Regierung bilden will. Entweder eine Zusammenarbeit mit dem linkskonservativen Bündnis Sarah Wagenknecht oder dass einzelne CDU-Politiker davon überzeugt werden, sozusagen fremd zu gehen und in die Fraktion von der AfD zu wechseln.
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0: Riesentrack bei Energy Downtown. 12 vor 6.
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0: Heute Morgen passiert jetzt nicht mehr allzu viel. Der Tag Montag sieht wieder ein bisschen anders aus. Also, ich meine, wir haben jetzt ja heute irgendwas so um die 7, 28 Grad plus minus. Morgen setzen wir noch ein bisschen heiß drauf, was die Temperatur anbelangt. 32 Grad. Und es hat auch da schon wieder so eine Regenwolke drin, die ist aber natürlich trügerisch. Weil das mit dem Regen und dem Wind, das kommt erst in Nachmittag und vor allem dann in Abend rein. Dort fällt es dann an Regnen. Und das zieht sich eigentlich durch die ganze Nacht durch. Der Mittwoch, der wird dann, naja, nicht so schön, um es mal ganz vorsichtig formulieren. Irgendwie 17 Grad. Das schiffen eigentlich mehr oder weniger den ganzen Tag. Je später der Abend, aber desto schöner. Und das ist jetzt nicht gerade aller Tage Abend, weil spätestens am Donnerstag kehrt dann die ganze Geschichte. Es wird jetzt nicht mega, mega heiß, wie wir das schon hatten im Sommer, aber durchaus anständig warm für Mitte September mit bis 22 Grad am Donnerstag.

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0: Neueste Nummer von Nicholas, As I Am. Musik aus der Schweiz, Kirby Energy Downtown. Willkommen im Feierabend, es ist der Montag.
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0: Und das ist der Luzi Fricker.
2: Der Stellenabbau bei der Schweizerischen Post geht weiter. Heute gibt der Gelbreis bekannt, dass in der Verwaltung bis zu 110 Jobs abgebaut werden. Betroffen sind ausschließlich Mitarbeitende im Management- und Supportbereich. Ziel der Einsparungen sei es, weiterhin die langfristige Finanzierung des Service Public sicherzustellen. Vom Personalverband Transfer gibt es scharfe Kritik. Es sei eine Salamitaktik, weil schon in der Vergangenheit immer wieder Support- und IT-Stellen abgebaut wurden. UNO warnt mit drastischen Worten vor der künstlichen Intelligenz. Der UNO-Hochkommissar für Menschenrechte Volker Türk hat heute kein Blatt vor den Mund genommen. KI könne potenziell die Existenz der Menschheit gefährden. Die Macht über die Technologie sei zurzeit bei einer Handvoll Männer und es sei gefährlich. Es ging nicht um Freiheit, sondern um die Ausbeutung von Daten. Darum brauche ich es beim Einsatz von KI von allen Staaten eine gemeinsame rote Linie. Bei der Autobahnausfahrt von A1 zu Rotrist sind heute Vormittag tausende Bierflaschen auf der Strasse verstreut worden. Wie es in einer Mitteilung der Kantonspolizei Aargau heisst, hat der Lastwagen im Kreis und nach der Autobahn seine Ladung verloren. X-tausend Bierflaschen sind dabei auf die Strasse gekippt. Das Wegräumen vom riesigen Bier- und Scherbenberg hat mehrere Stunden gebraucht. Ursache des Malheurs ist die ungenügende Sicherung der Paletten. Der 57-jährige Chauffeur muss sich jetzt vor der Staatsanwaltschaft verantworten.
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0: Je nachdem, wo bist, heute Abend gibt es da noch so ein bisschen Sonne zum Geniessen. Es ist auch relativ warm. Für ausser, das geht morgen weiter, etwa 32 Grad. Messen wir im Maximum. Gegen den späteren Nachmittagabend kehrt dann aber die ganze Geschichte. Und der Regen, der kommt retour. Und das zieht sich dann auch ganz durch. Durch den kompletten Mittwoch, erst am Donnerstag, sieht es dann wieder ein bisschen besser aus.
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0: Auf der Standardstrecke, egal in welcher Energy-Stadt, Zürich, Bern, Basel, hast du ein Buff im Feierabendverkehr. Wir picken uns schnell drei Meldungen raus, die ich doch noch möchte darauf hinweisen betrifft in der Region Zürich-Aargau, Schrägstrich Zentralschweiz, die A4. Brunnen Richtung Zürich zwischen Küsnacht und Cham dort nach wie vor gesperrt wegen einem Unfall. Eine Umleitung dort ist signalisiert. Dann haben wir noch die A1 Zürich Richtung Bern. Zwischen Dietiken und Aarau-West dort mehr Stau als sonst, mindestens 20 Minuten, wo du länger unterwegs bist, wegen einem Defekt. Lastwagen. Und in der Nordostschweiz anstehen auf der Eis Richtung St. Margrethe zwischen Winkeln und dem Rosenbergtunnel. Dort hat es ebenfalls geklopft, ein Unfall, der linke Fahrstreifen blockiert, aktuell bis zu einer halben Stunde Wartezeit.
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0: Yes! Energy. Haben wir ihn schon geschafft, der erste Werktag von dieser Woche. Energy Downtown nimmt dich mit, noch bis um 8 Uhr. Schön bist du mit uns.
3: Hey.

0: 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Und wir nehmen uns auch immer schnell die Zeit, mit 40'000 Menschen und Musik feiern, um schnell auch die feiern, die freiwillige Arbeit leisten. Und da kann man nicht genug oft Danke sagen. Muss ich an so einem Abend, wo es nur ums Schöne geht im Leben, auch mal schnell 2-3 Minuten Zeit nehmen, um mal auch die andere Seite zu beleuchten. Und diese Woche machen wir das gerade und ziehen das weiter, weil am 12. September ist nämlich der Welttag der Ersten Hilfe.
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0: Patricia Herren ist Samariterin und die sind extrem wichtig. Mittlerweile sind über 28 Jahre unterwegs, gibt einen Aus- und Weiterbildungskurs, also absolute Profi auf ihrem Gebiet.
2: Bis professionelle Hilfe eintritt, können wir mit wenigen einfachen, richtig ausgeführten Massnahmen einen entscheidenden Unterschied machen. Grundkenntnisse geben Sicherheit. Und wichtig ist, Erste Hilfe bedeutet nicht, dass wir perfekt handeln. Viel wichtiger ist, dass wir überhaupt etwas machen. Unser Slogan als Samariter ist, nur nichts tun ist falsch.
0: Und das kann man natürlich mit dieser Erfahrung genau so sagen. Aber wenn ich jetzt denke, ich laufe an irgendeinen Unfall an und sehe, etwas passiert, etwas, dann bin ich schon mal so, einfach mal per se ein bisschen überfordert. Und eben mit mir alle können etwas machen. Meint sie auch wirklich uns alle und nicht nur die Menschen mit einer Ausbildung? Es gibt drei ganz wichtige Punkte.
2: Die drei wichtigsten Punkte als Ersthelfer oder Ersthelferin sind schauen, denken, handeln. Bedeutet, zuerst mal einen Überblick verschaffen. Was ist passiert? Wer ist betroffen? Dann mögliche Gefahren erkennen. Und Selbstschutz und das Absichern für Unfallstellen haben immer Vorrang. Und das Dritte ist, dass ich dann raschmöglichst den Rettungsdienst alarmiere und nach meinen Möglichkeiten erste Hilfe leiste.
0: Ja, und das ist natürlich extrem wichtig. Vor allem der Punkt Nummer 3, den darf man dann im Ganzen nicht vergessen, egal wie richtig dass man reagiert, weil die Menschen können einem ja entsprechend dann auch weiterhelfen.
2: Absolut richtig, ja. Weil die können dir helfen, die dir durch die Situation durchleiten. Die bleiben mit dir am Telefon, über Lautsprecher, falls nötig, bis die Ambulanz vor Ort eintrifft. Das sind Profis, die dich wirklich durch die Situation begleiten.
0: Sagt Patricia Herren, die seit über 28 Jahren als Samariterin unterwegs ist. Und auch wir alle können das machen. Wir werden auch immer wieder gesucht. Menschen, die natürlich dann auch sich in Samariterdienst begeben und Menschen helfen, dass es nicht so gut geht. Oder natürlich halt eben auch die andere Seite. Wenn du mal wirklich an etwas anläufst, richtig reagieren. Auf der Webseite von der Samariter einfach schnell im Google geben, dann findest du es direkt, findest weitere Infos und wir haben

0: natürlich noch einen genaueren Deep Dive bei Energy Downtown. Spitzli spät.
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0: Ciao, adios.
1: Wir sind noch nicht ganz fertig. Es ist halb gewesen.
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1: Heute Abend passiert nicht mehr allzu viel. Morgen Dienstag wird mit 32 Grad wieder relativ heiß. Aber das ist tückisch. Gegen den Abend tut es dann zu. Es kommt immer wie mehr Wind rein. Und dann am Abend haben wir auch Regen drin. Das ziehen wir dann vor allem den ganzen Mittwoch mehr oder weniger durch. Dort dann so um die 16, 17 Grad. Also es geht wirklich zusammen. Der Mittwoch wird kühl. Jetzt in diesen Verhältnissen, die wir von diesem Sommer haben. Am Donnerstag wird es dann aber wieder besser. Dann die nächsten Tage bis zum Wochenende an alles um 20, 22 Grad.
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1: Immer noch in allen Energy-Regionen entsprechend Standard. Vierabend Verkehr, zwei Meldungen picken wir uns jetzt schnell raus, um 3 Minuten über den 6:30. Betrifft A4 Brunnen Richtung Zürich. Es ist Küsnacht und KAM nach wie vor gesperrt wegen einem Unfall. Umleitung dort ist signalisiert. Am besten ab der A2 Verzweigung Rotsee, dann dort via A1 fahren. Dann nehmen wir gerade A1 noch mit in der Nordostschweiz. Richtung St. Margrethe zwischen Winkeln und dem Rosenbergtunnel. Dort stocken der Verkehr ebenfalls wegen einem Unfall. Kommt gut und Sicherheit.
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0: Just a Dream, Nelly, Be Energy, Downtown, an dem Montagabend. Schön bist du mit uns.
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0: Wenn wir von Hassdrohungen und Shitstorm reden, dann verbindet man das jetzt nicht gerade per se mit Good News, aber in diesem Kontext gibt es doch etwas, wo wir schnell möchten darüber reden, nämlich Ende Oktober eine neue Anlaufstelle, eine Helpline mit Hate Help, also Hasshilfe. Energy Reporter Luzi Fricker, braucht es das denn überhaupt noch oder gibt es da schon genug Anlaufstellen?
4: Ja, das könnte man meinen, aber die meisten von diesen Hotlines und Anlaufstellen, die sind für Kinder und Jugendliche, wie zum Beispiel Pro Juventute. Wenn es aber um Erwachsene geht, ja, dort gibt es eine grosse Lücke und dort springt jetzt eben die Hate Help Hitze.
0: Also das heisst, wenn man da Hass erfährt, vor allem im Netz natürlich, auch das ganze Mobbing und so weiter gehört alles da dazu rein, dann ist das ein Angebot, das quasi für Erwachsene gedacht ist und eben, wie du gerade gesagt hast, nicht per se für Kinder.
4: Genau, also zuerst mal, wie gehe ich vor? Man kann sich anmelden, entweder per Formular oder per Telefon und dann in einem ersten Gespräch wird zuerst mal geschaut, hey, was ist überhaupt passiert, was braucht die Person für Hilfe? Das Spektrum, das ist ja enorm breit, beispielsweise geht es darum, dass man konkret kann beweisen, dass einem jemand hat Unrecht hat. Da wird einem bei der Beweissicherung geholfen. Andererseits sicher braucht es auch emotionalen Support, weil ja einem so ein Shitstorm doch ziemlich emotional kann belasten und fertig machen. Dann gibt es eine Erstberatung, die ist komplett gratis. Wenn es dann komplexer und komplizierter wird, das kostet etwas.
0: Und auch mit der Beweissicherung ist immer wichtig, also wenn da wirklich mal so etwas passiert, dann relativ schnell reagieren, solange es noch präsent ist und man vielleicht eben noch den einen oder anderen Screen könnte machen. Wer ist denn da eigentlich am meisten betroffen von so Fällen?
4: Ja, da gibt es konkrete Zahlen dazu. Mit Abstand am meisten sind Frauen betroffen und Leute, die an der Öffentlichkeit stehen, also Promis oder Politiker. Geht bei PolitikerInnen führt es vielfach dazu, dass sie die Schnauze voll haben und sich sagen, hey, wegen dem Hass und dem Shitstorm ziehe ich ganz aus der Politik zurück und genau dort, wo die Help hat, den Betroffenen den Rücken stärken.
0: Und das kann es auch nicht sein, dass nur wegen ein paar bösen, blöden, dämlichen Kommentaren im Netz dann da eine Karriere beendet wird. Das Ganze gibt es dann ab

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0: her da. So, fertig. Dankeschön.
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0: Schwert nervös. Unser Luzi Fricker, bitteschön.
2: Der Stellenabbau bei der Schweizerischen Post geht weiter. Heute gibt der Gelbe Ries bekannt, dass in der Verwaltung bis zu 110 Jobs abgebaut werden. Betroffen sind ausschliesslich Mitarbeitende im Management- und Supportbereich. Ziel der Einsparungen sei es, weiterhin die langfristige Finanzierung des Service Public sicherzustellen. Vom Personalverband Transfer gibt es scharfe Kritik. Es sei eine Salamitaktik, weil schon in der Vergangenheit immer wieder Support- und IT-Stellen abgebaut wurden. UNO warnt mit drastischen Worten vor der künstlichen Intelligenz. Der UNO-Hochkommissar für Menschenrechte Volker Türk hat heute kein Blatt vor den Mund genommen. KI könne potenziell die Existenz der Menschheit gefährden. Die Macht über die Technologie sei zurzeit bei einer Handvoll Männern und es sei gefährlich. Es ging nicht um Freiheit, sondern um die Ausbeutung von Daten. Darum brauche es beim Einsatz von KI von allen Staaten eine gemeinsame rote Linie. Knapp zwei Wochen, nachdem der Prinz Harry und die Herzogin Meghan aus den USA zurück nach England zügelt, äußert sich zum allerersten Mal der König Charles zur Rückkehr von seinem Sohn und seiner Schwiegertochter. Dabei kennt der Monarch keine Gnade. Meghan oder Harry sind weiterhin keine Mitglieder der königlichen Familie. Weiter hat der Charles die Richtlinie herausgegeben, dass der Titel «Ihre königliche Hoheit» für die beiden nicht verwendet werden darf.
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0: Morgen wird es noch ein bisschen wärmer als heute. Das heisst etwa so 31, 32 Grad. Dann gegen den Abend, später im Nachmittag, kommt dann aber Wind auf und die ganze Geschichte geht ein bisschen zusammen. Das heisst, wir haben auch Regen drin in die Nacht. Und das zieht sich dann vor allem am Mittwoch komplett einmal durch.
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0: Schicke beste Grüße zu dir ins Auto. Wir haben immer noch standardmässig an der üblichen Strecke. Ein bisschen Feierabend, Verkehr nicht mehr allzu viel, aber doch noch ein bisschen anstehen. Drei Meldungen nehmen wir aber im Fokus. Gehen zuerst in Zentralschweiz, betrifft immer noch die H4 Brunnen Richtung Zürich. Zwischen Küsnacht und Cham nach wie vor gesperrt wegen einem Unfall. Dann haben wir die A4 Richtung Brunnen, natürlich auch wegen dem Unfall. Das heisst, Rückstau zwischen Plegi und Rotkreuz. Und in der Region Zürich-Aargau dort die A1 am Stocken Zürich Richtung Bern. Zwischen Baden-West und dem Bierfeld. Auch dort stockender Verkehr, selbst wegen ein paar Fahrzeuge die rechte Fahrstreifen blockiert.
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0: Hochverdiente Feierabend Nummer 1. Schön bist mehr. Und jemandem, der jetzt bei uns in der Energy-Playlist drin ist, Hit Music Only. Das ist nicht einfach nur Plattitüde, das nehmen wir ernst. Erst gerade auf der Bühne gestanden vom grossen Energy Air im Sommerfinale und jetzt bei uns im Sender Tiffany Harris, Vertigo. Energy Downtown noch bis am 8.

0: Energy Downtown. Grüßt mit Hit Music Only. Schön bist du mit uns.
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0: Die Landtagswahlen in Ostdeutschland haben ein regelrecht politisches Erdbeben ausgelöst. Fast 44% der Stimmberechtigten, mit einer enorm hohen Stimmbeteiligung übrigens, haben bei den Alternativen für Deutschland AfD ihr Kreuzchen gemacht. Das sorgt jetzt aktuell von Paris bis Washington, also fast weltweit, mindestens ein Teil davon, für Schlagzeilen. Energy-Reporter Luzi Fricker, warum eigentlich? Also, ist ja doch eher ein kleines Bundesland, wenn man so misst, oder gesamthaft über 80 Millionen Menschen, die in Deutschland wohnen.
2: Ja, Sachsen-Anhalt ist in Sachen Einwohner nur auf Rang 11 von 16 Bundesländern, also eher klein. Und dass die Wahl jetzt aber derart hohe Wellen schlägt, hat damit zu tun, dass eine historische Schwelle ist überschritten worden. Zum ersten Mal nämlich seit dem Zweiten Weltkrieg hat der Rechtsaussenpartei eine demokratische Wahl in einem deutschen Bundesland haushoch gewonnen. Das löse gewisse Ängste aus, sagt der Politologe Mark Balsiger.
3: Die AfD gilt in Teilen als rechtsradikal. Und das erinnert viele Leute, nicht nur in Deutschland, sondern auch anderswo, an die dunkle Zeit der Neonazis in den 1930er Jahren. Da hat man Angst, dass das quasi wie eine Wiederholung von der Geschichte könnte geben.
2: Viele Experten sagen aber auch deutlich, dass die Nazi-Vergleiche komplett übertrieben sind. Eine Gleichsetzung sei gefährlich, weil die NS-Verbrechen so verharmlost und verzerrt werden. So oder so ist für Mark Balsiger klar, dass man den Erfolg der AfD auch auf die Schweiz übertragen kann.
3: Es wird immer mal wieder gesagt, die AfD sei eine Schwesterpartei der SVP der Schweiz. Auf jeden Fall hat man sehr genau beobachtet, was in Sachsen-Anhalt alles passiert. Da gibt es einen Austausch unter diesen politischen Kräften weltweit, die sich ganz weit aussen im rechten Lager ansammeln.
2: Die absolute Mehrheit hat AfD um 3 Stimmen knapp verpasst. Darum hat sie jetzt 2 Optionen, wenn sie eine Regierung bilden will. Entweder eine Zusammenarbeit mit dem linkskonservativen Bündnis Sarah Wagenknecht oder dass einzelne CDU-Politiker davon überzeugt werden, sozusagen fremd zu gehen und in die Fraktion der AfD zu wechseln.
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1: Die erste Runde von der neuen Woche mit der Sibyl und Marc. Hallo zusammen.
2: Hallo zusammen.
3: Hallo.
1: Marc, du musst bügeln. Sibyl, du auch. Müssen haushalten, ist auch mühsam. Kann sogar noch viel mühsamer sein. Oder wie ist es bei dir gelaufen?
2: Das geht. Mama auch. Wäsche und Kümmerle.
1: Habe ich noch lieber. Also Wäsche tue ich noch gerne. Das ist beruhigend. Und Kümmerle sowieso, oder?
2: Genau.
1: Marc, wie ist Stress?
3: Ja, gut. Guten Start in die neue Arbeitswoche.
1: Musst du jetzt heute Abend noch haushalten, du, oder was?
3: Nein, das schiebe ich so lange, wie es geht, raus.
1: Gut, spielen wir. Es geht um einen 50er vom Outlet King Spiez. 3 tagesaktuelle Fragen, 20 Sekunden Zeit. Spielen zuerst mit dir, Sibyl, wenn ihr etwas nicht wisst, einfach weiter sagen. Hey, Sibyl, deine 20 Sekunden zählst mir einfach von 3 auf 0 runter.
2: 3, 2, 1.
1: Los! Welche Partei hat bei der Landtagswahl in Sachsen-Anhalt den Erdrutschsieg gehabt?
2: AfD.
1: Richtig. Billigzüge in der Schweiz, ab wann kommst du für 50 Stutz Fahrrad auf Brüssel?
2: Ab nächstes
1: Jahr. Sagst wieder, welche ursprüngliche spanische Automarke soll es schon gleich nicht mehr geben?
2: Und weiter.
1: Und fertig heisst ein Punkt. Geht auf dein Konto. Sibyl, hol dich wieder zurück. Spiele schnell mit dir, Marc. Marc, gib mir den Countdown. Zählst von 3 auf 1 ab. Nachher bekommst du deine 20 Sekunden.
3: 3, 2, 1.
1: Los, welche Partei hat bei der Landtagswahl in Sachsen-Anhalt den Erdrutschsieg gehabt?
3: AfD.
1: Richtig. Billigzüge in der Schweiz. Ab wann kommst du für 50 Stutz Fahrrad auf Brüssel?
3: Ab heute.
1: Ab Mittwoch. Falsch. Welche ursprüngliche spanische Automarke soll es schon gleich nicht mehr geben?
3: Ja.
1: Richtig. Sogar noch ein bisschen zu viel Zeit gehabt. Holen wir Sibyl wieder dazu. AfD hat beide gewusst, ab Mittwoch fahren Billigzüge in der Schweiz. Und Marc, du hast so gewusst, welche spanische Automarke gibt es schon gleich nicht mehr. Das ist Seat. Damit Sieg heute an dich, Marc.
2: Gratulieren.
1: Für dich gibt es so einen Applaus, Sibyl, fürs Haushalten. Hast ja gesagt, hätte Spass gemacht. Das ist die Hauptsache. Die nächste Runde gibt es morgen. Kannst du dich anmelden auf energy.ch und vielleicht zocke ich ein bisschen mit dir.
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